0: im Halbfinale seit dem Titelgewinn vor 16 Jahren. Im Halbfinale trifft Spanien am kommenden Dienstag auf Frankreich. Spanien mit der besten Defensive des Turniers trifft dann auf die beste Offensive.
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2: Aktuell zeigt sich die Nacht ruhig und trocken. Der frühe Morgen kommt dann mit etwas Nebel daher. Der Start in den Tag beginnt dann sogar mit einer Tagestoptemperatur von 29 Grad.
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4: In Buchholz in der Nordheide gibt es bis einschließlich Sonntag wegen einer Veranstaltung Verkehrsbehinderungen. Und in Hamburg kommt es wegen des Triathlons dieses Wochenende im gesamten Innenstadtbereich zu Verkehrsbehinderungen. Soweit der Radio Hamburg Verkehr für Hamburg, Niedersachsen und Schleswig-Holstein.
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1: Ich bin David Riemer. Das Heizungsgesetz der früheren Ampelregierung ist bald Geschichte. Der Bundestag hat das neue Gebäudemodernisierungsgesetz beschlossen. Damit kippt die schwarz-rote Koalition zentrale Regelungen des bestehenden Gesetzes.
2: Vor allem der Kern des alten Gesetzes wird gekippt, die 65%-Regelung. Die besagt, dass jede neu eingebaute Heizung mit 65% erneuerbaren Energien betrieben werden soll. Besonders der Union war das ein Dorn im Auge. Kein Reinregieren in den Heizungskeller, hieß es. Nun soll etwa neben Wärmepumpen auch der Einbau von Gas- und Ölheizungen weiter möglich sein. Allerdings ab 2029 mit einem immer größer werdenden Anteil CO2-neutraler Brennstoffe wie Biomethan. Umweltverbände warnen aber trotzdem vor Rückschritten beim Klimaschutz und höheren Kosten für Mieter, wenn Vermieter neue Gasheizungen einbauen. Aus Berlin, Thomas Brockt.
1: Im Süden Spaniens wütet ein verheerender Waldbrand. Die Löscharbeiten laufen. Parallel suchen Einsatzkräfte nach Vermissten. Nach Angaben der Regionalregierung in Andalusien kamen mindestens 12 Menschen ums Leben. 23 weitere werden noch vermisst. Die Löscharbeiten werden durch hohe Temperaturen und starken Wind erschwert. Der Brand war am Donnerstagabend ausgebrochen. Als Ursache wird der Einsturz einer Stromleitung vermutet. Weniger Bürokratie, mehr Medaillen bei Olympia. Der Bundestag hat das neue Sportfördergesetz beschlossen. Herzstück der Reform ist eine unabhängige Spitzensportagentur in Leipzig, die künftig über Fördergelder in Millionenhöhe entscheiden soll.
3: Künftig soll nicht mehr einfach nach dem Gießkannenprinzip Geld verteilt werden. Stattdessen will die neue Agentur genauer hinschauen. Wer arbeitet erfolgreich? Wo entwickeln sich Talente besonders gut? Und wo braucht es Veränderungen? Der Deutsche Olympische Sportbund hofft, dass deutsche Athletinnen und Athleten damit bei Olympia und Weltmeisterschaften wieder häufiger ganz vorne mitmischen und Medaillen holen. Bevor das Gesetz gilt, muss im Herbst aber noch der Bundesrat zustimmen. Zoe Tassovali, Nachrichtenredaktion.
1: Spanien steht im Halbfinale der Fußball-WM. Der Europameister gewann das Viertelfinale gegen Belgien mit 2:1. Mikel Merino erzielte in der 88. Minute das Siegtor und schoss Spanien damit zum ersten WM-Halbfinale seit dem Titelgewinn vor 16 Jahren. Im Halbfinale trifft Spanien am kommenden Dienstag auf Frankreich.
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4: In den nächsten Stunden bleibt es überwiegend trocken. Der Start in den Morgen ist teilweise neblig. Morgen dann mit einer Tagestop-Temperatur von 29 Grad.
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6: In Buchholz in der Nordheide gibt es bis einschließlich Sonntag wegen einer Veranstaltung Verkehrsbehinderungen. Und in Hamburg kommt es wegen des Triathlons dieses Wochenende im gesamten Innenstadtbereich zu Verkehrsbehinderungen. Soweit der Radio Hamburg Verkehr für Hamburg, Niedersachsen und Schleswig-Holstein.
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1: Ich bin David Riemer. Das Heizungsgesetz der früheren Ampelregierung ist bald Geschichte. Der Bundestag hat das neue Gebäudemodernisierungsgesetz beschlossen. Damit kippt die schwarz-rote Koalition zentrale Regelungen des bestehenden Gesetzes.
2: Vor allem der Kern des alten Gesetzes wird gekippt, die 65%-Regelung. Die besagt, dass jede neu eingebaute Heizung mit 65% erneuerbaren Energien betrieben werden soll. Besonders der Union war das ein Dorn im Auge. Kein Reinregieren in den Heizungskeller, hieß es. Nun soll etwa neben Wärmepumpen auch der Einbau von Gas- und Ölheizungen weiter möglich sein. Allerdings ab 2029 mit einem immer größer werdenden Anteil CO2-neutraler Brennstoffe wie Biomethan. Umweltverbände warnen aber trotzdem vor Rückschritten beim Klimaschutz und höheren Kosten für Mieter, wenn Vermieter neue Gasheizungen einbauen. Aus Berlin, Thomas Brockt.
1: Im Süden Spaniens wütet ein verheerender Waldbrand. Die Löscharbeiten laufen. Parallel suchen Einsatzkräfte nach Vermissten. Nach Angaben der Regionalregierung in Andalusien kamen mindestens 12 Menschen ums Leben. 23 weitere werden noch vermisst. Die Löscharbeiten werden durch hohe Temperaturen und starken Wind erschwert. Der Brand war am Donnerstagabend ausgebrochen. Als Ursache wird der Einsturz einer Stromleitung vermutet. Weniger Bürokratie, mehr Medaillen bei Olympia. Der Bundestag hat das neue Sportfördergesetz beschlossen. Herzstück der Reform ist eine unabhängige Spitzensportagentur in Leipzig, die künftig über Fördergelder in Millionenhöhe entscheiden soll.
3: Künftig soll nicht mehr einfach nach dem Gießkannenprinzip Geld verteilt werden. Stattdessen will die neue Agentur genauer hinschauen. Wer arbeitet erfolgreich? Wo entwickeln sich Talente besonders gut? Und wo braucht es Veränderungen? Der Deutsche Olympische Sportbund hofft, dass deutsche Athletinnen und Athleten damit bei Olympia- und Weltmeisterschaften wieder häufiger ganz vorne mitmischen und Medaillen holen. Bevor das Gesetz gilt, muss im Herbst aber noch der Bundesrat zustimmen. Zoe Tassovali, Nachrichtenredaktion.
1: Spanien steht im Halbfinale der Fußball-WM. Der Europameister gewann das Viertelfinale gegen Belgien mit 2:1. Mikel Merino erzielte in der 88. Minute das Siegtor und schoss Spanien damit zum ersten WM-Halbfinale seit dem Titelgewinn vor 16 Jahren. Im Halbfinale trifft Spanien am kommenden Dienstag auf Frankreich.
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4: Aktuell zeigt sich die Nacht ruhig und trocken. Der frühe Morgen kommt dann mit etwas Nebel daher. Der Start in den Tag beginnt dann sogar mit einer Tagestoptemperatur von 29 Grad.
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6: In Buchholz in der Nordheide gibt es bis einschließlich Sonntag wegen einer Veranstaltung Verkehrsbehinderungen. Und in Hamburg kommt es wegen des Triathlons dieses Wochenende im gesamten Innenstadtbereich zu Verkehrsbehinderungen. Soweit der Radio Hamburg Verkehr für Hamburg, Niedersachsen und Schleswig-Holstein.
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1: Ich bin David Riemer. Vor einem Supermarkt in Berlin-Marienfelde läuft wegen einer Geiselnahme ein Großeinsatz der Polizei. Nach Angaben der Einsatzkräfte hat ein Mann am späten Abend eine Frau in seine Gewalt gebracht und bedroht. Der Täter befindet sich weiterhin im Gebäude, die Polizei steht mit ihm im Kontakt. Zu den Hintergründen der Tat ist bislang nichts bekannt, der Bereich um den Supermarkt ist abgesperrt. Die Gesundheitsreform der schwarz-roten Koalition ist beschlossen. Bundestag und Bundesrat haben grünes Licht für das Sparpaket gegeben. Damit sollen die Krankenkassenbeiträge möglichst stabil bleiben. Für gesetzlich Versicherte bedeutet das höhere Zuzahlungen und Einschnitte bei einzelnen Leistungen.
2: Die Reaktionen fallen entsprechend heftig aus. Ärzteverbände sprechen von wahllosen Kürzungen und warnen vor längeren Wartezeiten in den Praxen. Die Opposition befürchtet unter anderem finanzielle Probleme für Krankenhäuser. Die Bundesregierung hält dagegen. Ohne die Reform würden die Krankenkassenbeiträge im kommenden Jahr deutlich steigen. Künftig sollen unter anderem die kostenlose Mitversicherung von Ehepartnern eingeschränkt und homöopathische Leistungen auf Kassenkosten gestrichen werden. Zoe Tassovali, Nachrichtenredaktion.
1: Wer einen kaputten Toaster, Staubsauger oder eine Waschmaschine hat, soll künftig bessere Chancen auf eine Reparatur bekommen. Nachdem der Bundestag ein Gesetz dazu bereits Ende Juni beschlossen hatte, gab es nun auch vom Bundesrat grünes Licht.
3: Hersteller bestimmter Produkte wie etwa Waschmaschinen, Mobiltelefone, Tablets oder E-Bikes werden damit gesetzlich verpflichtet, ihre Produkte während der üblichen Lebensdauer zu einem angemessenen Preis zu reparieren. Außerdem müssen die Geräte künftig so gebaut sein, dass man sie reparieren kann. Wer also etwa den Akku so verbaut, dass ein Tausch nicht möglich ist, verstößt gegen das Gesetz. Die Neuregelung sieht auch Anreize für Verbraucher vor. Entscheiden Sie sich für eine Reparatur statt für den Tausch eines defekten Geräts, verlängert sich die laufende Gewährleistungsfrist um 12 Monate. Aus Berlin, Tine Klimach.
1: Spanien steht im Halbfinale der Fußball-WM. Der Europameister gewann das Viertelfinale gegen Belgien mit 2:1. Mikel Merino erzielte in der 88. Minute das Siegtor und schoss Spanien damit zum ersten WM-Halbfinale seit dem Titelgewinn vor 16 Jahren. Im Halbfinale trifft Spanien am kommenden Dienstag auf Frankreich.
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4: In den nächsten Stunden bleibt es überwiegend trocken. Der Start in den Morgen ist teilweise neblig. Morgen dann mit einer Tagestop-Temperatur von 29 Grad.
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7: Auf der A7 Hannover Richtung Hamburg. Achtung Autofahrer, zwischen Soltau-Ost und Schneverdingen hat es einen Unfall gegeben. In Buchholz in der Nordheide kommt es bis einschließlich Sonntag wegen einer Veranstaltung zu Verkehrsbehinderungen. Und in Hamburg kommt es wegen des Triathlons dieses Wochenende im gesamten Innenstadtbereich zu Verkehrsbehinderungen. Der Radio Hamburg Verkehr für Hamburg, Niedersachsen und Schleswig-Holstein.
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0: Wunderschönen guten Morgen. 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
2: Ich bin David Riemer. Vor einem Supermarkt in Berlin-Marienfelde läuft wegen einer Geiselnahme ein Großeinsatz der Polizei. Nach Angaben der Einsatzkräfte hat ein Mann am späten Abend eine Frau in seine Gewalt gebracht und bedroht. Der Täter befindet sich weiterhin im Gebäude, die Polizei steht mit ihm im Kontakt. Zu den Hintergründen der Tat ist bislang nichts bekannt, der Bereich um den Supermarkt ist abgesperrt. Die Gesundheitsreform der schwarz-roten Koalition ist beschlossen. Bundestag und Bundesrat haben grünes Licht für das Sparpaket gegeben. Damit sollen die Krankenkassenbeiträge möglichst stabil bleiben. Für gesetzlich Versicherte bedeutet das höhere Zuzahlungen und Einschnitte bei einzelnen Leistungen.
3: Die Reaktionen fallen entsprechend heftig aus. Ärzteverbände sprechen von wahllosen Kürzungen und warnen vor längeren Wartezeiten in den Praxen. Die Opposition befürchtet unter anderem finanzielle Probleme für Krankenhäuser. Die Bundesregierung hält dagegen. Ohne die Reform würden die Krankenkassenbeiträge im kommenden Jahr deutlich steigen. Künftig sollen unter anderem die kostenlose Mitversicherung von Ehepartnern eingeschränkt und homöopathische Leistungen auf Kassenkosten gestrichen werden. Zoe Tassovali, Nachrichtenredaktion.
2: Wer einen kaputten Toaster, Staubsauger oder eine Waschmaschine hat, soll künftig bessere Chancen auf eine Reparatur bekommen. Nachdem der Bundestag ein Gesetz dazu bereits Ende Juni beschlossen hatte, gab es nun auch vom Bundesrat grünes Licht.
4: Hersteller bestimmter Produkte wie etwa Waschmaschinen, Mobiltelefone, Tablets oder E-Bikes werden damit gesetzlich verpflichtet, ihre Produkte während der üblichen Lebensdauer zu einem angemessenen Preis zu reparieren. Außerdem müssen die Geräte künftig so gebaut sein, dass man sie reparieren kann. Wer also etwa den Akku so verbaut, dass ein Tausch nicht möglich ist, verstößt gegen das Gesetz. Die Neuregelung sieht auch Anreize für Verbraucher vor. Entscheiden Sie sich für eine Reparatur statt für den Tausch eines defekten Geräts, verlängert sich die laufende Gewährleistungsfrist um 12 Monate. Aus Berlin, Tine Klimach.
2: Spanien steht im Halbfinale der Fußball-WM. Der Europameister gewann das Viertelfinale gegen Belgien mit 2:1. Mikel Merino erzielte in der 88. Minute das Siegtor und schoss Spanien damit zum ersten WM-Halbfinale seit dem Titelgewinn vor 16 Jahren. Im Halbfinale trifft Spanien am kommenden Dienstag auf Frankreich.
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0: Das Radio Hamburg Wetter für euch. Wie so ein Gemälde schaut der Himmel aktuell aus. Da stören die ein, zwei Wölkchen, aber auch so überhaupt gar nicht. 13 Stunden Sonne stehen uns bevor bei sommerlichen 28 Grad Tagestoptemperatur. Hier bei uns in der City sind wir schon bei 16 Grad. Bei euch in Hasefeld 15. Norderstedt aktuell noch 14 Grad. Aber wie gesagt, wird richtig schön. Und morgen copy-pasten wir das Ganze einfach. Richtig viel Sonne bei dann ebenfalls 28 Grad. Für eure Sicherheit. Der Radio Hamburg Verkehr mit der Edeka-App. Achtung Autofahrer, wir haben eine ungesicherte Unfallstelle auf der A7 Hamburg Richtung Flensburg zwischen Hennstedt-Ulzburg und Kaltenkirchen. Fahrt dort vorsichtig. Dann übers Wochenende bzw. bis nächste Woche Donnerstag Busse statt Bahn für die S3 und S5 zwischen Hammerbrook und Wilhelmsburg. Dann nochmal für die S2, S5 und S7 zwischen Altona und Holstenstraße. Übers Wochenende steht ja der Hamburger Triathlon bei uns in der Stadt an. Dadurch kommt es zu einzelnen Sperrungen im Innenstadtbereich auf unserer Website. Aber nochmal kompakt für euch zusammengefasst, alle Sperrungen. Also macht da gerne einen großen Bogen um diese Stelle herum. Und wenn ihr was habt, ruft einfach durch. Oder schickt uns eine WhatsApp-Sprachnotiz. Die Nummer für beides ist die 040 333 10.000. Der Radio Hamburg Verkehr für Hamburg, Niedersachsen und Schleswig-Holstein.
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0: So sieht's aus. Schönen guten Morgen. Ihr startet ganz entspannt in euren Samstagmorgen mit uns, euer Musiksender Nummer 1. Dazu haben wir Shawn Mendes mit There's Nothing Holding Me Back. Den Anfang macht aber die liebe Olivia Dean mit dem Besten von heute. Startet so richtig locker flockig rein. So easy to fall in love für euch jetzt hier bei eurem Musiksender Nummer 1. Schönen guten Morgen.

0: Ihr habt den besten Tag der Woche erwischt. Samstagmorgen hier mit eurem Musiksender Nummer 1 Radio Hamburg bei jetzt 16 Grad. Später geht's noch hoch auf sonnige 28. Und liebe Grüße gehen auch raus an all diejenigen, die jetzt am frühen Samstagmorgen schon auf dem Weg mit dem Auto Richtung Urlaub unterwegs sind. Hier nochmal ein schnell paar Spartipps aus Guten Morgen Hamburg, eurer Radio Hamburg Morning Show.
1: Christoph Tietgen vom ADAC Hansa. Es gibt zwei Länder, bei denen wir auf jeden Fall in Deutschland nochmal voll tanken sollten.
2: In Dänemark kostet momentan der Liter Super 32 Cent mehr und der Diesel 5 Cent mehr als in Deutschland. Ja, und Holland ist der Liter Benzin 18 Cent teurer und Diesel 6 Cent teurer.
1: Ja, und das ist auch gleich die gute Nachricht in allen anderen Ländern, die an uns grenzen. Also in Polen, Tschechien, Österreich, der Schweiz, Frankreich, Luxemburg und Belgien ist der Sprit billiger als bei uns, was ja eigentlich auch nicht schwer ist. Ne?
0: Ist ja, stimmt.
1: Ja, da tankt ihr also besser hinter der deutschen Grenze.
0: Also wir sind auf dem Weg in Richtung Urlaub bei euch. Mit eurem Musiksender Nummer 1 starten wir rein. Das ist Ray Garvey mit Take This Heart.

0: gute Laune garantiert hier mit eurem Musiksender Nummer 1, Radio Hamburg. Und wir haben doch alle unsere Routinen, gerade auch am Wochenende, oder?
1: Moin Isaac, Moin. Ich bin Vanessa und meine typische Samstagmorgen-Routine ist so circa, dass ich aufstehe, wie eigentlich immer, so gegen 6 Uhr. Dann mache ich mich fertig, gehe laufen und dann schaue ich einfach, was den restlichen Tag so ansteht. Das ist so mein perfekter Samstagmorgen.
0: Kann man auf jeden Fall so machen, aber auch ihr Gourmets seid natürlich am Start.
2: Moin Isaac, Hello. Ich bin Josephine. Meine Samstagmorgen-Routine ist auf jeden Fall erstmal chillen und ausschlafen. Vielleicht hat man ja was davor unternommen. Mhm. Bin großer Fan von selber auf dem Balkon frühstücken, Kaffee machen, gutes Avocado-Brot oder meine Overnight-Out.

0: Jetzt habe ich hoffentlich vorher gepreppt und genieße einfach meinen Morgen und nehme Zeit, um in den Tag zu starten.
1: Jawoll, guck mal, am Frühstückstisch jetzt begleiten wir euch mit ganz viel Mega-Hits. Robin Schulz zusammen mit Dennis Lloyd, Young Right Now, und das Beste von heute kommt von Alle Farben mit Baby Goodbye. Baby. Gebt euch so diesen Vibe, perfekt für diesen heutigen Sommertag. Und vor 6:30 haben wir noch den unglaublichen Mark Atlas mit dem Besten von heute, You Against My Love. Alles hier bei Radio Hamburg.
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0: Get Liz mit You Against My Love gerade gehört hier bei Radio Hamburg. Jetzt ist es 6:30.
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2: Ich bin David Riemer. Vor einem Supermarkt in Berlin-Marienfelde läuft wegen einer Geiselnahme ein Großeinsatz der Polizei. Nach Angaben der Einsatzkräfte hat ein Mann am späten Abend eine Frau in seine Gewalt gebracht und bedroht. Der Täter befindet sich weiterhin im Gebäude, die Polizei steht mit ihm im Kontakt. Zu den Hintergründen der Tat ist bislang nichts bekannt, der Bereich um den Supermarkt ist abgesperrt. Die Gesundheitsreform der schwarz-roten Koalition ist beschlossen. Bundestag und Bundesrat haben grünes Licht für das Sparpaket gegeben. Damit sollen die Krankenkassenbeiträge möglichst stabil bleiben. Für gesetzlich Versicherte bedeutet das höhere Zuzahlungen und Einschnitte bei einzelnen Leistungen.
3: Die Reaktionen fallen entsprechend heftig aus. Ärzteverbände sprechen von wahllosen Kürzungen und warnen vor längeren Wartezeiten in den Praxen. Die Opposition befürchtet unter anderem finanzielle Probleme für Krankenhäuser. Die Bundesregierung hält dagegen. Ohne die Reform würden die Krankenkassenbeiträge im kommenden Jahr deutlich steigen. Künftig sollen unter anderem die kostenlose Mitversicherung von Ehepartnern eingeschränkt und homöopathische Leistungen auf Kassenkosten gestrichen werden. Zoe Tassovali, Nachrichtenredaktion.
2: Wer einen kaputten Toaster, Staubsauger oder eine Waschmaschine hat, soll künftig bessere Chancen auf eine Reparatur bekommen. Nachdem der Bundestag ein Gesetz dazu bereits Ende Juni beschlossen hatte, gab es nun auch vom Bundesrat grünes Licht.
4: Hersteller bestimmter Produkte wie etwa Waschmaschinen, Mobiltelefone, Tablets oder E-Bikes werden damit gesetzlich verpflichtet, ihre Produkte während der üblichen Lebensdauer zu einem angemessenen Preis zu reparieren. Außerdem müssen die Geräte künftig so gebaut sein, dass man sie reparieren kann. Wer also etwa den Akku so verbaut, dass ein Tausch nicht möglich ist, verstößt gegen das Gesetz. Die Neuregelung sieht auch Anreize für Verbraucher vor. Entscheiden Sie sich für eine Reparatur statt für den Tausch eines defekten Geräts, verlängert sich die laufende Gewährleistungsfrist um 12 Monate. Aus Berlin, Tine Klimach.
2: Spanien steht im Halbfinale der Fußball-WM. Der Europameister gewann das Viertelfinale gegen Belgien mit 2:1. Mikel Merino erzielte in der 88. Minute das Siegtor und schoss Spanien damit zum ersten WM-Halbfinale seit dem Titelgewinn vor 16 Jahren. Im Halbfinale trifft Spanien am kommenden Dienstag auf Frankreich.
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0: Ja, und passend jetzt zu den Sommerferien wird sich das Wetter sagen. Warum in den Urlaub, wenn man auch hier in Hamburg, in der schönsten Stadt der Welt, Urlaub machen kann? Bei traumhaften 28 Grad Tagestop-Temperatur, die uns heute bevorstehen, kriegen wir auch 13 Stunden Sonne. 16 Grad messen wir aktuell in der City. Genauso wie bei euch in Sasel. Wedel hinkt noch so ein bisschen hinterher mit 15 Grad, aber ansonsten wird es wirklich traumhaft, bis auf ein, zwei Wölkchen, die dann am Himmel zu sehen sind. Morgen copy-pasten wir das Ganze, ebenfalls 28 Grad. Guten Morgen auf die Straßen für eure Sicherheit. 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Euch eine gute und sichere Fahrt. Falls ihr was habt, ruft einfach durch oder schickt uns eine WhatsApp. Die Nummer für beides ist die 040 333 10000. Der Radio Hamburg Verkehr für Hamburg, Niedersachsen und Schleswig-Holstein. Kommt erstmal so langsam hoch, startet in den Tag ganz relaxed. Wir begleiten euch mit ganz vielen Mega-Hits. Alle Farben mit Baby Goodbye gleich. Den Anfang macht Robin Schulz. Das ist Young Right Now.

0: Herrlich, starten wir rein. Jetzt schon 16 Grad, später noch 28. Und da stellt ihr euch doch einfach mal die Frage, wie gut seid ihr eigentlich an der Torwand? Findet sich doch bestimmt der ein oder andere bei euch im Freundeskreis oder sogar im Familienkreis, der das Zeug zum Fußballprofi gehabt hätte. Hier bei uns in der Radio Hamburg Redaktion haben wir nämlich auch so ein, zwei Kandidaten. Dann packt ihr genau diese Person mit ein und kommt um 12 Uhr in den Telekom Flagship Store in der Spitaler Straße und holt euch einfach mal den Tagessieg an der Torwand ab. Für euch samt Freundeskreis gibt es nämlich ein VIP-Paket für das Public Viewing im Landhaus Walter. Essen und Trinken dürfen da natürlich nicht fehlen. Alle Infos auch nochmal bei uns auf der Website kompakt zusammengefasst. Und wir machen hier gleich weiter mit ganz vielen Mega-Hits.
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0: Ist doch logisch, ihr bekommt bei uns das absolute Premium-Paket. Wir läuten ein ins Wochenende und fahren so langsam hoch mit den Radio Hamburg Megastars. Leonie und Callum Scott fühlt sich direkt locker und frei an, der gemeinsame Mega-Hit Stay. Vor allem mit dem Engelschor am Anfang, achtet gleich mal drauf. Vorher Holly Humberstone mit To Love Somebody. Alles hier bei Radio Hamburg.
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3: Ich bin Uli Reitinger. In einem Supermarkt im Süden Berlins hält ein Mann seit dem späten Freitagabend eine Frau als Geisel. Kurz nach 22 Uhr hatte der Täter die Frau in dem Rewe-Markt im Stadtteil Marienfelde in seine Gewalt gebracht und bedroht. Für solche Fälle geschulte Einsatzkräfte der Polizei haben Kontakt zu dem Geiselnehmer. Der Supermarkt ist großräumig abgesperrt. Ein Spezialeinsatzkommando steht bereit. Verlorene Pakete, verspätete Briefe oder beschädigte Sendungen. Bei der Bundesnetzagentur sind im ersten Halbjahr mehr als 35.700 Beschwerden über Post- und Paketdienste eingegangen. Die meisten davon richten sich gegen den Marktführer DHL.
4: Wenn das Paket einfach nicht ankommt oder der wichtige Brief spurlos verschwindet, ärgern sich viele sehr schnell. Aber genau solche Fälle landen inzwischen deutlich häufiger bei der Bundesnetzagentur. Die Deutsche Post hält die höheren Beschwerdezahlen allerdings für wenig aussagekräftig. Grund sei vor allem das neue, deutlich einfachere Meldesystem. Nach DHL sorgt vor allem der Paketdienst DPD für viele Beschwerden. Zoe Tassovali, Nachrichtenredaktion.
3: Das beschlossene Sparpaket der schwarz-roten Koalition bei den Gesundheitsausgaben löst Protest bei den Kommunen aus. Der Präsident des Deutschen Landkreistags, Achim Brötel, sagte den Zeitungen der Funke Mediengruppe, den Krankenhäusern drohten 2027 zusätzliche Belastungen, obwohl die Landkreise und Städte schon heute Milliarden aufbringen müssten, um ihre Kliniken vor der Insolvenz zu bewahren. Zum Sport. Spanien steht im Halbfinale der Fußball-WM. Der Europameister gewann das Viertelfinale gegen Belgien mit 2:1. Mikel Merino erzielte in der 88. Minute das Siegtor und schoss Spanien damit ins erste WM-Halbfinale seit dem Titelgewinn vor 16 Jahren.
5: Schon im Achtelfinale gegen Portugal hatte der eingewechselte Merino das entscheidende Tor erzielt. Auch diesmal ist er wieder der Matchwinner, keine 120 Sekunden nach seiner Einwechslung. Fabian Ruiz hatte Spanien zunächst in Führung gebracht, Charles de Ketelare gelang vor der Pause der Ausgleich. Damit endete auch die Rekordserie von Spaniens Torwart Unai Simon ohne Gegentor nach 649 Minuten. David Riemer, Sportredaktion.
3: Heute Abend und in der kommenden Nacht stehen aber erst einmal die letzten Viertelfinalspiele auf dem Programm. Um 23 Uhr trifft Norwegen auf England und Sonntag früh um 3 spielt Argentinien gegen die Schweiz.
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6: Das Radio Hamburg Wetter für euch. Wenn euch heute mal die Themen ausgehen sollten, sei es am Frühstückstisch oder später auch auf dem Date, einfach mal übers Wetter quatschen. Wird richtig traumhaft mit 28 Grad Tagestop-Temperatur. Wir starten jetzt schon mit angenehmen 16 Grad. 16 auch an der Bremer Förde oder auch bei euch in Geesthacht. Ansonsten wirklich Sonne satt, 13 Stunden. Morgen legt die Sonne dann nochmal ein Stündchen drauf. 14 Stunden Sonne am Stück bei dann ebenfalls 28 Grad. Für eure Sicherheit, der Radio Hamburg Verkehr mit der Edeka-App. Achtung Autofahrer, wir haben Reifenteile auf der A7 Hamburg Richtung Flensburg zwischen Neumünster Süd und Neumünster Mitte. Fahrt dort vorsichtig. Busse statt Bahn für die S3 und S5 noch bis zum 16. zwischen Hammerbrook und Wilhelmsburg. Dasselbe Spiel dann nochmal für die S2, S5 und S7 zwischen Altona und Holstenstraße. Jetzt übers Wochenende ist ja der Triathlon bei uns in der Stadt. Deshalb kann es im Innenstadtbereich vereinzelt zu Sperrung kommen. Also gerne mal abchecken, bevor ihr aus dem Haus geht, wo ihr langfahren könnt und wo nicht. Und ansonsten seid ihr unsere Augen da draußen. Ruft an oder schickt uns eine WhatsApp, falls ihr was habt. Die Nummer für beides ist die 040 333 10000. Der Radio Hamburg Verkehr für Hamburg, Niedersachsen und Schleswig-Holstein.
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6: Also ich sag, wie es ist. Aus sportlicher Sicht kann dieses Wochenende wirklich groß werden für das Land Deutschland. Denn nicht nur Zverev, der jetzt im Wimbledon-Finale steht, sondern auch unsere U19 rund um Otto Stange vom Hamburger Sportverein heute im Finale um 20 Uhr gegen Spanien. Nein, auch in Sachen Boxen sind wir ganz vorne mit dabei. Peter Cardiro, merkt euch diesen Namen, aus Hamburg-Altona kämpft heute Abend in Moskau um Boxweltmeistertitel. Da drücken wir natürlich die Daumen und rufen euch ein mit ganz vielen Mega-Hits. Tiffany Harris aus Ottensen mit Brief. Leonie Callum Scott ebenfalls mit in der Playlist. Den Anfang macht The Weeknd mit Dancing in the Flames.

0: in der schönsten Stadt der Welt. Es ist 7.17 Uhr.
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0: Absolut perfektes Wetter mit 28 Grad. Da passt sie ja wie die Faust aufs Auge. Shakira. Aktuell ja mit ihrem WM-Song Die Die in aller Munde und über den Tellerrand hinaus, ne? Da hat die Frau nochmal so einen eigenen Groove, der sich einfach komplett festsetzt im Kopf und holt sich für diesen Mega-Hit Unterstützung von Reggaeton-Superstar Maluma. Also Sommer in Hamburg, Niedersachsen und Schleswig-Holstein machen wir als euer Musiksender Nummer 1 jetzt mal richtig hörbar. Das ist Chantaye von Shakira zusammen mit Maluma hier bei Radio Hamburg.

0: Wir sliden rein in euer Wochenende und euer Musiksender Nummer 1 Radio Hamburg. Heute ja wirklich sommerlich fantastisch mit 28 Grad. Und ihr gestaltet eure Badezimmer, Skin und Hair Routine gleich mit einem absoluten Vollprofi, wenn ich es euch sage. Michael Schulte aus Buxtehude. So ein Kandidat, wo ich sage, deine Lockenfrisur wirklich immer top aussehend. Gleich euer Begleiter im Badezimmer mit dem Besten von heute, Lovesick. Vorher kriegt ihr noch Jumbo mit 12 to 12. Alles hier bei Radio Hamburg.
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0: 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Es ist 7:30.
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2: Ich bin Uli Reitinger. In einem Supermarkt im Süden Berlins hält ein Mann seit dem späten Freitagabend eine Frau als Geisel. Kurz nach 22 Uhr hatte der Täter die Frau in dem Rewe-Markt im Stadtteil Marienfelde in seine Gewalt gebracht und bedroht. Für solche Fälle geschulte Einsatzkräfte der Polizei haben Kontakt zu dem Geiselnehmer. Der Supermarkt ist großräumig abgesperrt. Ein Spezialeinsatzkommando steht bereit. Verlorene Pakete, verspätete Briefe oder beschädigte Sendungen. Bei der Bundesnetzagentur sind im ersten Halbjahr mehr als 35.700 Beschwerden über Post- und Paketdienste eingegangen. Die meisten davon richten sich gegen den Marktführer DHL.
3: Wenn das Paket einfach nicht ankommt oder der wichtige Brief spurlos verschwindet, ärgern sich viele sehr schnell. Aber genau solche Fälle landen inzwischen deutlich häufiger bei der Bundesnetzagentur. Die Deutsche Post hält die höheren Beschwerdezahlen allerdings für wenig aussagekräftig. Grund sei vor allem das neue, deutlich einfachere Meldesystem. Nach DHL sorgt vor allem der Paketdienst DPD für viele Beschwerden. Zoe Tassovali, Nachrichtenredaktion.
2: Das beschlossene Sparpaket der schwarz-roten Koalition bei den Gesundheitsausgaben löst Protest bei den Kommunen aus. Der Präsident des Deutschen Landkreistags, Achim Brötel, sagte den Zeitungen der Funke Mediengruppe, den Krankenhäusern drohten 2027 zusätzliche Belastungen, obwohl die Landkreise und Städte schon heute Milliarden aufbringen müssten, um ihre Kliniken vor der Insolvenz zu bewahren. Zum Sport. Spanien steht im Halbfinale der Fußball-WM. Der Europameister gewann das Viertelfinale gegen Belgien mit 2:1. Mikel Merino erzielte in der 88. Minute das Siegtor und schoss Spanien damit ins erste WM-Halbfinale seit dem Titelgewinn vor 16 Jahren.
4: Schon im Achtelfinale gegen Portugal hatte der eingewechselte Merino das entscheidende Tor erzielt. Auch diesmal ist er wieder der Matchwinner, keine 120 Sekunden nach seiner Einwechslung. Fabian Ruiz hatte Spanien zunächst in Führung gebracht, Charles de Ketelare gelang vor der Pause der Ausgleich. Damit endete auch die Rekordserie von Spaniens Torwart Unai Simon ohne Gegentor nach 649 Minuten. David Riemer, Sportredaktion.
2: Heute Abend und in der kommenden Nacht stehen aber erst einmal die letzten Viertelfinalspiele auf dem Programm. Um 23 Uhr trifft Norwegen auf England und Sonntag früh um 3 spielt Argentinien gegen die Schweiz.
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0: Das Radio Hamburg-Wetter, einfach nur schön. 18 Grad jetzt schon bei uns in der City, 28 bekommen wir. 13 Stunden Sonne, also an Vitamin D soll es euch heute auf gar keinen Fall mangeln. Morgen sieht es einfach genauso gut aus, ebenfalls 28 Grad. Jetzt schon 19 in Farmsen, 19 auch in Wandsbek, also macht euch einen richtig schönen sonnigen Tag. Guten Morgen auf die Straßen für eure Sicherheit. Der Radio Hamburg-Verkehr mit der Edeka-App. Achtung Autofahrer, weiterhin Reifenteiler auf der A7 Hamburg Richtung Flensburg. Zwischen Neumünster Süd und Neumünster Mitte, fahrt dort vorsichtig. Stop and Go, A7 Hamburg Richtung Hannover, 4 Kilometer zwischen Hennstedt-Ulzburg und Kaltenkirchen. Da ist die rechte Spur nach einem Unfall gesperrt, braucht ihr aktuell 10 Minuten mehr. Dann heißt es nochmal Busse statt Bahn für die S3 und S5 zwischen Hammerburg und Wilhelmsburg. Dasselbe Spiel dann nochmal für die S2, S5 und S7 zwischen Altona und Holstenstraße. In beiden Fällen bis nächste Woche Donnerstag. Dann steht ja auch nochmal der Triathlon jetzt am Wochenende bei uns in der Stadt an. Heißt, hier im Innenstadtbereich kommt es vereinzelt zu Sperrungen. Da checkt ihr das Ganze gerne nochmal bei uns auf der Website unter radiohamburg.de ab. Das soll es gewesen sein, der Radio Hamburg Verkehr für Hamburg, Niedersachsen und Schleswig-Holstein. Und vom Schienenersatzverkehr wird auch Michael Schulte aus Buxtehude betroffen sein. Der lächelt das Ganze aber weg und beschert uns ganz neue Musik. Das Beste von heute, das ist Lovesick von Michi Schulte.

0: So groovt man sich doch gerne in den Samstagmorgen mit eurem Musiksender Nummer 1, Radio Hamburg. Und Lehrer müsste man ja jetzt eigentlich sein. Gerade jetzt in den Sommerferien ein absoluter Traumjob. Ich meine, wir bekommen 28 Grad, jetzt schon 19 bei uns in der City. Und da sage ich doch einfach mal Pustekuchen. Denn in eurer Morningshow diese Woche mit John Mendt und Niklas Uther haben wir mal nachgehakt, was in den Ferien eigentlich so bei einem Lehrer geht.
1: Adi Dingra, Lehrer, du bist Lehrer in der Gemeinschaftsschule Ossenmoorpark in Norderstedt, unterrichtest PGW, Politik, Gesellschaft, Wirtschaft und Deutsch, du hast natürlich jetzt schon Ferien. Was ist eigentlich dran an dem Gerücht, dass ein Lehrer während der Ferien gar nichts macht, Adit?
2: Oh, gar nichts macht, also ich würde sagen, gerade zu Beginn, sage ich ehrlich, ich habe eine 10. Klasse verabschiedet, ruhe ich mich erstmal aus die ersten Wochen, also jetzt mache ich wirklich gar nichts, aber ich starte auch im Team jetzt mit einer neuen 5. Klasse.
1: Ja.
2: Nach den Sommerferien. Also dafür müssen ja auch Vorbereitungen getroffen werden. Und dann sage ich mal so, ab Mitte August, Anfang August geht es schon los. Also die letzten beiden Wochen, da gehen auch schon die Vorbereitungen dann los.
3: Nutzt du die Zeit dann vielleicht auch, um dir typische Lehrersprüche neu auszudenken? Sowas wie, kann ich auf Klo? Ich weiß nicht, ob du kannst, aber du darfst.
2: Also ich bringe den wirklich sehr, sehr oft, wirklich verdammt oft. Muss selbst immer drüber lachen, aber kommt nicht immer gut an.
3: Ja.
2: Oder der frühe Vogel fängt den Wurm. Wer lesen kann, ist klar im Vorteil, den mag ich auch ganz gerne. Ja, aber man muss bedenken, den bekommt man auch zurück, wenn man mal als Lehrer den Fehler macht. Ne? Also das habe ich auch schon erlebt.
0: So nämlich.
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0: wunderschönen Start in euer Wochenende. Sommerferien bei uns in der schönsten Stadt der Welt. Und für viele, die vielleicht nicht in den Urlaub reisen, da bin ich zum Beispiel in der Vergangenheit als Schüler auch immer ein Freund davon gewesen, habe wirklich das Maximum aus den 6 Wochen Freizeit gemacht. Also jeden Tag was Geiles gemacht. Und da frage ich einfach euch, was kann man Geiles in der schönsten Stadt der Welt machen, während man nicht im Urlaub ist?
1: Moin Isaac. Moin. In den Ferien in Hamburg gehen wir am liebsten shoppen.
0: Ja, kann man hier in Hamburg sowieso. Und wie sieht's bei euch aus?
2: Moin Isaac. Wir gehen zu dem Harry Potter Musical, das verwunschene Kind in Hamburg. Und mit dem Sub über die Elbe.
0: Ja, schreibt gerne mal über 040 333 10.000, unserer WhatsApp-Nummer, was bei euch so geht. Und wir versorgen euch mit ganz viel Mega-Hits. Jibel gleich mit Dancing in the Moonlight. Und das Beste von heute kommt von Mal Smith, Niall Horan. Das ist Drive Safe. Jawoll, und ein Leckerbissen vor 8 haben wir noch für euch. David Guetta zusammen mit Sia, Beautiful People, alles hier bei Radio Hamburg.
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2: 8 Uhr.
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4: Ich bin Uli Reitinger. Vor einem Rewe-Supermarkt in Berlin-Marienfelde läuft wegen einer Geiselnahme ein Großeinsatz der Polizei. Nach Polizeiangaben hat ein Mann am späten Abend eine Frau in seine Gewalt gebracht und bedroht. Beide befinden sich weiterhin im Markt. Für solche Fälle geschulte Einsatzkräfte der Polizei haben Kontakt zu dem Geiselnehmer aufgenommen. Der Supermarkt ist großräumig abgesperrt. Ein Spezialeinsatzkommando steht bereit. Das Sparpaket der schwarz-roten Koalition bei den Gesundheitsausgaben stößt auf Protest der Kommunen. Der Präsident des Deutschen Landkreistags, Achim Brötel, warnt, den Krankenhäusern drohten 2027 zusätzliche Belastungen. Landkreise und Städte müssten schon heute Milliarden aufbringen, um Insolvenzen zu verhindern, sagte er den Zeitungen der Funke Mediengruppe.
5: Auch im Rettungsdienst befürchtet Brötel Finanzierungslücken und eine schlechtere Versorgung. Der Bundesrat hatte das Sparpaket gebilligt. Es soll die gesetzlichen Krankenkassen im kommenden Jahr entlasten und weitere Beitragserhöhungen verhindern. Vorgesehen sind Ausgabenbremsen bei Praxen, Kliniken, Apotheken und der Pharmabranche, allerdings auch höhere Zuzahlungen für Medikamente. Laut Gesundheitsministerin Waken wird eine auf rund 19 Milliarden Euro angewachsene Lücke geschlossen. Aus Berlin, David Riemer.
4: Heute ist Weltbevölkerungstag. Das Datum 11. Juli wurde nicht zufällig ausgewählt. Am 11. Juli 1987 wurde die Grenze von 5 Milliarden Menschen auf der Erde durchbrochen. Heute sind es noch viel mehr.
2: Zurzeit gibt es so viele Menschen wie noch nie und es werden auch immer mehr, so sagen es zumindest Zahlen der Vereinten Nationen. Die UN schätzt die aktuelle Erdbevölkerung auf ca. 8,3 Milliarden Menschen. Laut Prognose soll diese bis in die 2080er Jahre auf gut 10 Milliarden steigen und damit ihren Höchststand erreichen. Besonders in den afrikanischen Ländern südlich der Sahara kommen immer mehr Kinder auf die Welt. Dafür sinkt die Geburtenrate in Ländern wie Japan, Russland, China und auch Deutschland. Jonas Mikolajczak, Nachrichtenredaktion.
4: Noch zum Sport. Spanien steht im Halbfinale der Fußball-WM. Der Europameister gewann das Viertelfinale gegen Belgien mit 2:1. Mikel Merino erzielte in der 88. Minute das Siegtor und schoss Spanien damit zum ersten WM-Halbfinale seit dem Titelgewinn vor 16 Jahren. Im Halbfinale trifft Spanien am kommenden Dienstag auf Frankreich.
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6: Apropos Spanien, unsere U19-Jungs heute dann ja auch im EM-Finale gegen Spanien rund um Otto Stange. Da drücken wir natürlich die Daumen. Das Radio Hamburg Wetter für euch. Einfach herrlich. Nicht zu kalt, nicht zu warm. Wohlfühltemperaturen jetzt übers Wochenende. Für uns in Hamburg, Schleswig-Holstein und Niedersachsen. 28 Grad bekommen wir. Es bleibt richtig schön sonnig. Schatten bekommt ihr zwischendurch auch mal kurz mit den paar Wölkchen am Himmel. Aber ansonsten richtig schön. 18 Grad jetzt schon hier bei uns in der City. 16 noch in Lüneburg. Glinde aktuell ebenfalls bei 18 Grad. Und morgen, Copy-Paste, 14 Stunden Sonne, 28 Grad Tagestop-Temperatur. Macht euch ein richtig schönes Wochenende. Für eure Sicherheit, der Radio Hamburg Verkehr mit der Edeka-App. Stop and Go, aktuell noch auf der A7 Hamburg Richtung Hannover. 2 Kilometer zwischen Hennstedt-Ulzburg und Kaltenkirchen nach einem Unfall. Da sollte aber gleich wieder alles frei sein. Dann heißt es Busse statt Bahn für die S3 und S5 zwischen Hammerbrook und Wilhelmsburg. Dann nochmal für die S2, S5 und S7 zwischen Altona und Holstenstraße. In beiden Fällen bis zum 16. Siebten. Triathlon bei uns in der Stadt. Dadurch kommt es zu einzelnen Sperrungen im Innenstadtbereich. Auf unserer Website nochmal zusammengefasst für euch. Wenn ihr was habt, ruft einfach durch oder schickt uns eine WhatsApp-Sprachnotiz. Die Nummer für beides ist die 040 333 10000. Der Radio Hamburg Verkehr für Hamburg, Niedersachsen und Schleswig-Holstein.
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6: Wir gehen rein in dieses sonnige Wochenende und bescheren euch dann natürlich ganz viele Mega-Hits, während ihr euch fertig macht. Lola Young mit Messi gleich zum Geisch und genauso wie Jubel mit Dancing in the Moonlight. Den Anfang machen aber die zwei, wo ich gedacht hätte, never ever. Miles Smith zusammen mit Niall Horan passen so gut zusammen. Drive safe jetzt für euch an eurem Samstagmorgen. Wir gehen rein.

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0: 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Und dann drücke ich euch die Daumen, damit wir als Musiksender Nummer 1 euch auf euer Festival Sommer bringen. Ray Dalton mit Blood Running für euch.

Achtung Autofahrer, wir haben Gegenstände auf der A1, Lübeck Richtung Hamburg. Zwischen Kreuz Ost und Bill steht, fahrt dort vorsichtig, da liegen Gegenstände auf der Fahrbahn. 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

0: erster Tag der Woche, da starten wir doch mit ganz viel Mega-Hits rein. Einfach mal das Leben genießen mit Hertz und Purple Disco Machine, Wonderful Life 25. Und das Beste von heute kommt von Luis Capaldi. Muss nicht immer direkt laut sein, sondern ein bisschen ruhiger. Mit Before You Go haben wir für euch und vor dem Nachrichtenupdate um 8:30 noch Robin Schulz zusammen mit Bachs Better Times. Alles hier bei Radio Hamburg.
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0: Wunderschönen guten Morgen, 8:30 Uhr.
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2: Ich bin Uli Reitinger. Vor einem Rewe-Supermarkt in Berlin-Marienfelde läuft wegen einer Geiselnahme ein Großeinsatz der Polizei. Nach Polizeiangaben hat ein Mann am späten Abend eine Frau in seine Gewalt gebracht und bedroht. Beide befinden sich weiterhin im Markt. Für solche Fälle geschulte Einsatzkräfte der Polizei haben Kontakt zu dem Geiselnehmer aufgenommen. Der Supermarkt ist großräumig abgesperrt. Ein Spezialeinsatzkommando steht bereit. Das Sparpaket der schwarz-roten Koalition bei den Gesundheitsausgaben stößt auf Protest der Kommunen. Der Präsident des Deutschen Landkreistags, Achim Brötel, warnt, den Krankenhäusern drohten 2027 zusätzliche Belastungen. Landkreise und Städte müssten schon heute Milliarden aufbringen, um Insolvenzen zu verhindern, sagte er den Zeitungen der Funke Mediengruppe.
3: Auch im Rettungsdienst befürchtet Brötel Finanzierungslücken und eine schlechtere Versorgung. Der Bundesrat hatte das Sparpaket gebilligt. Es soll die gesetzlichen Krankenkassen im kommenden Jahr entlasten und weitere Beitragserhöhungen verhindern. Vorgesehen sind Ausgabenbremsen bei Praxen, Kliniken, Apotheken und der Pharmabranche, allerdings auch höhere Zuzahlungen für Medikamente. Laut Gesundheitsministerin Wagen wird eine auf rund 19 Milliarden Euro angewachsene Lücke geschlossen. Aus Berlin, David Riemer.
2: Heute ist Weltbevölkerungstag. Das Datum 11. Juli wurde nicht zufällig ausgewählt. Am 11. Juli 1987 wurde die Grenze von 5 Milliarden Menschen auf der Erde durchbrochen. Heute sind es noch viel mehr.
4: Zurzeit gibt es so viele Menschen wie noch nie und es werden auch immer mehr. So sagen es zumindest Zahlen der Vereinten Nationen. Die UN schätzt die aktuelle Erdbevölkerung auf ca. 8,3 Milliarden Menschen. Laut Prognose soll diese bis in die 2080er Jahre auf gut 10 Milliarden steigen und damit ihren Höchststand erreichen. Besonders in den afrikanischen Ländern südlich der Sahara kommen immer mehr Kinder auf die Welt. Dafür sinkt die Geburtenrate in Ländern wie Japan, Russland, China und auch Deutschland. Jonas Mikolajczak, Nachrichtenredaktion.
2: Noch zum Sport. Spanien steht im Halbfinale der Fußball-WM. Der Europameister gewann das Viertelfinale gegen Belgien mit 2:1. Mikel Merino erzielte in der 88. Minute das Siegtor und schoss Spanien damit zum ersten WM-Halbfinale seit dem Titelgewinn vor 16 Jahren. Im Halbfinale trifft Spanien am kommenden Dienstag auf Frankreich.
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0: Das Radio Hamburg Wetter für euch. Einfach nur schön. Richtig viel Sonne heute am Start. Also Vitamin D, da braucht ihr euch überhaupt gar nicht drum kümmern. 20 Grad jetzt schon bei uns in der Spitaler Straße. Genauso wie bei euch in Eimsbüttel oder auch in Othmarschen auf dem Weg zum Bäcker eures Vertrauens. 28 Grad Tagestop-Temperatur bekommen wir auf jeden Fall noch. Und morgen geht's einfach genauso schön weiter. Copy-Paste, 14 Stunden Sonne, Tagestop-Temperatur von 28 Grad. Guten Morgen auf die Straßen. Für eure Sicherheit, der Radio Hamburg Verkehr mit der Edeka-App. Achtung Autofahrer, wir haben Gegenstände auf der A1 Lübeck Richtung Hamburg zwischen dem Kreuz Ost und Billstedt. Fahrt dort vorsichtig. Dann steht der Triathlon bei uns in der Stadt an. Dadurch kommt es zu einzelnen Sperrungen im Innenstadtbereich. Zum Beispiel die Willy-Brandt-Straße, der Fischmarkt, die Kennedy- und Lombardsbrücke. Also gerne nochmal abchecken bei uns auf der Website, bevor ihr lostuckert. Wenn ihr was habt, ruft einfach durch oder schickt uns eine WhatsApp. Die Nummer für beides ist die 040-333-10000. Der Radio Hamburg Verkehr für Hamburg, Niedersachsen und Schleswig-Holstein. Und wir haben doch alle unsere Routinen, gerade am Samstag, oder?
5: Moin Isaac, Moin. Ich bin Eloise und am Samstag gehe ich laufen oder Tennis spielen mit meiner Familie, weil das machen wir jetzt einfach schon seit Jahren und ich habe jetzt Tennis angefangen und es macht einfach richtig viel Spaß. Manchmal an so warmen Tagen wie heute fühle ich mich einfach nicht danach und dann gehe ich mit meinen Freunden in die Stadt.
0: Was auch vollkommen okay ist und wir als euer Musiksender Nummer 1 liefern euch ganz viele Mega-Hits. Los geht's mit Luis Capaldi, Before You Go. Schönen Samstagmorgen.

0: Absolut schön wird's heute in der schönsten Stadt der Welt. Egal, ob ihr eurem Liebsten beim Triathlon zuschaut und zujubelt oder später auch auf dem Bergedorfer Stadtfest seid, jetzt aktuell schon 18 sonnige Grad, später geht's dann noch hoch auf 28. Also sommersatt in der schönsten Stadt der Welt und dazu gibt's gleich ganz viele Mega-Hits.
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0: Radio Hamburg hier an eurem Wochenende. Heißt gleichzeitig nicht stressen lassen, das Telefon mal beiseite legen, Augen schließen und die Sonne aufs Gesicht tupfen lassen. Dazu noch Lady Gaga zusammen mit Bradley Cooper im Doppelpack. Mehr Entspannung geht da dann wirklich nicht. Mit Shallow und vorher noch die Dame, die letzte Woche frisch mit Travis Kelce geheiratet hat in New York, Taylor Swift mit Opalite. Kriegt ihr alles hier bei eurem Musiksender Nummer 1, Radio Hamburg.
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0: frisch verheiratet. Taylor Swift mit Opalite gerade gehört. Jetzt ist es 9 Uhr.
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2: Ich bin Uli Reitinger. In einem Supermarkt in Berlin dauert eine Geiselnahme weiter an. Die Polizei ist mit einem Großaufgebot vor Ort.
3: Die Einsatzkräfte stehen im Kontakt zu dem Mann. Über die Hintergründe der Tat war zunächst nichts bekannt. Der Supermarkt ist großräumig abgesperrt. Das SEK ist vor dem Gebäude positioniert. Am frühen Morgen stellten die Beamten eine Leiter ans Gebäude und verschafften sich einen Blick in den Markt, wie ein dpa-Reporter beobachtete. Hinter der Absperrung mit Blick auf den Markt harrten einige Angestellte des Supermarkts aus. Sie befanden sich zum Zeitpunkt des Vorfalls im Laden. Marienfelde liegt im Bezirk Tempelhof-Schöneberg am südlichen Rand der Hauptstadt, weit entfernt vom Berliner Stadtgeschehen. Aus Berlin, Tine Klimach.
2: Die Kommunen kritisieren das Sparpaket der schwarz-roten Koalition bei den Gesundheitsausgaben. Der Präsident des Deutschen Landkreistags, Achim Brötel, warnt, den Krankenhäusern drohten ab 2027 zusätzliche Belastungen. Das sagte er den Zeitungen der Funke Mediengruppe. Landkreise und Städte müssten schon heute Milliarden aufbringen, um Kliniken vor der Insolvenz zu bewahren. Der Bundesrat hatte den Weg für das vom Bundestag beschlossene Sparpaket gestern freigemacht. Bei der Bundesnetzagentur sind im ersten Halbjahr mehr als 35.700 Beschwerden über Post- und Paketdienste eingegangen. Die meisten davon richten sich gegen den Marktführer DHL.
4: Wenn das Paket einfach nicht ankommt oder der wichtige Brief spurlos verschwindet, ärgern sich viele sehr schnell. Aber genau solche Fälle landen inzwischen deutlich häufiger bei der Bundesnetzagentur. Die Deutsche Post hält die höheren Beschwerdezahlen allerdings für wenig aussagekräftig. Grund sei vor allem das neue, deutlich einfachere Meldesystem. Auffällig ist aber auch, nach DHL sorgt vor allem der Paketdienst DPD für viele Beschwerden. Größere regionale Problemfälle hat die Bundesnetzagentur nicht festgestellt. Zoe Tassovali, Redaktion.
2: Zum Sport. Bei der Fußball-WM steht das erste Halbfinale fest. Europameister Spanien besiegte Belgien am Abend mit 2:1 und trifft am Dienstag auf Frankreich. Heute und in der kommenden Nacht stehen noch 2 Viertelfinalspiele auf dem Programm. Um 23 Uhr trifft Norwegen auf England und um 3 Uhr morgen früh spielen Argentinien und die Schweiz gegeneinander.
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0: Das Radio Hamburg Wetter für euch. Stay hydrated. Das werdet ihr bei dem ein oder anderen heute öfter mal hören. Ich meine bei einer Tagestemperatur von
1: 28 Grad in Hamburg.
0: Aber auch wirklich verständlich. 13 Stunden Sonne bekommen wir. 19 Grad haben wir jetzt schon hier bei uns in der City. Zum Vergleich, Palma de Mallorca aktuell 25 Grad. 28 kriegen wir später noch. 19 aktuell auch in Seevetal, Bad Bramstedt und Bad Oldesloe. Aber wie gesagt, wir brauchen uns vor diesen ganzen Urlaub Orten überhaupt gar nicht verstecken und morgen geht es dann einfach genauso gut weiter. 14 Stunden Sonne, ebenfalls 28 Grad. Für eure Sicherheit der Radio Hamburg Verkehr mit der Edeka-App. Alle Straßen soweit frei, aber jetzt am Wochenende steht natürlich der Triathlon an. Deshalb gibt es einzelne Sperrungen, gerade hier im Innenstadtbereich oder auch am Hafen oder der Altona. Da kriegt ihr nochmal eine kompakte Zusammenfassung bei uns im Netz. Dann nochmal Busse statt Bahn bis nächsten Donnerstag für die S3 und S5 zwischen Hammerbrook und Wilhelmsburg. Dasselbe Spiel dann nochmal für die S2, S5 und S7 zwischen Altona und der Holstenstraße. Wenn ihr was habt, ruft einfach durch oder schickt uns eine WhatsApp-Sprachnotiz. Die Nummer für beides ist die 040-333-10000. Der Radio Hamburg Verkehr für Hamburg, Niedersachsen und Schleswig-Holstein.
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0: So sieht's aus. Endlich Wochenende bzw. Sommerferien natürlich auch für Hamburg Schüler und Schülerinnen. Sei euch wirklich gegönnt. Ihr genießt die Zeit jetzt und wir bescheren euch ganz viele Mega-Hits, damit ihr auch so richtig schön reinkommt bei einer Tagestop-Temperatur von 28 Grad. Lady Gaga zusammen mit Bradley Cooper, Shallow, genauso wie St. John mit Roses. Den Anfang macht aber die Dame aus der schönsten Stadt der Welt, aus Hamburg-Ottensen. Tiffany Harris mit Vertigo. Euch einen mega spannenden und guten Tag jetzt hier mit. Los geht's!

0: falls ihr jetzt am Frühstückstisch sitzt und Radio Hamburg hört, bei jetzt 21 Grad. Später geht's ja noch hoch auf 28. Und seit dieser Woche steht ihr euren Hamburger Lieblingskino einen neuen Disney-Film. Ob sich der lohnt, habt ihr diese Woche in Guten Morgen Hamburg, eurer Radio Hamburg Morning Show erfahren.
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2: Pünktlich zum Start in die Ferien in Hamburg geht es mit Disney in die Südsee. Ne? Ist ja ein ganz guter Trip.
3: Logisch.
2: Heute startet Vaiana in den Kinos, aber anders als in der Version von 2016. Diesmal mit echten Schauspielerinnen und echten Schauspielern.
4: Vaiana, der Ozean hat dich auserwählt.
3: Bah, was viele Fans freuen wird, Christian, Dwayne The Rock Johnson ist auch dabei.
2: Ja, und der spielt den lässigen Schlendrian Halbgott Maui und den hat er auch schon in der computeranimierten Originalversion vor 10 Jahren gesprochen. Passt ja auch perfekt, ne? Also muskelbepackter Held, nicht der Schlauste und er hat auch Superkräfte.
5: Es heißt korrekt, Maui, Formwandler, Halbgott des Windes und des Meeres, Held der Seefahrer. Ah, Seefahrerinnen. Fahrer und Fahrerinnen.
2: Disney-Realverfilmungen sind ja nicht immer wirklich gelungen, seien wir ehrlich, aber diesmal fand ich es richtig gut. Es geht ja nach wie vor um die 16-jährige Vaiana, Tochter eines polynesischen Inselhäuptlings. Die muss mit Hilfe des extrem unzuverlässigen Halbgottes Maui ihre Insel retten. Und in der neuen Version funktioniert diese Südseewelt sogar noch ein bisschen besser als im Original.
5: Bereit, eine Heldin zu sein?
6: Lass uns die Welt retten.
3: Christian, der Film hat eine Altersfreigabe ab 6. Würdest du da mit einem 6-Jährigen ins Kino gehen?
2: Nein, für sehr sensible Kinder ist das streckenweise schon ein ziemlich heftiger Actionfilm mit Lava-Dämonen, unheimlichen, bedrohlichen Seemonstern, dem bedrohlichen Meer. Und ansonsten ist Vaiana aber ein schöner Familienferienfilm. Von mir gibt es deswegen eine 2 oder 8 von 10 Kokosnüssen.
0: Ja, mit einer 2 kann man auf jeden Fall leben. Vor allem für mich ein Must-Have. Muss ich unbedingt sehen. Und apropos Must-Have. 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Und wir starten rein mit Alex Warren, Ordinary, an eurem Samstagmorgen.
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0: schönsten Stadt der Welt. So starten wir doch gerne rein mit eurem Musiksender Nummer 1, Radio Hamburg. Und ja, mir ist klar, weltmeisterschaftsmäßig geht gar nichts mehr für Deutschland, aber wir drücken doch heute Abend allen die Daumen für unsere U19-Nationalmannschaft. Die spielen nämlich jetzt im Finale der Europameisterschaft gegen Spanien. Mit dabei unter anderem dann auch Otto Stange vom Hamburger Sportverein. Und auf der anderen Seite Alexander Zverev, ebenfalls unser Mann aus der schönsten Stadt der Welt, morgen im Wimbledon-Finale erstmalig, dann gegen Jannik Sinner. Das wird ein harter Fight, aber auch da drücken wir die Daumen. Und abschließend heute Abend in Moskau Primetime Boxen. Unser Junge aus Altona, Peter Cadiro, im Duell. Wirklich, da geht's um die Weltmeisterschaft und da drücken wir von Radio Hamburg und Team natürlich die Daumen und haben passend dazu den perfekten Soundtrack dafür, und zwar von Leonie. Radio Hamburg Megastar Leonie mit Don't Worry gibt's gleich in der zweiten halben Stunde. Vorher sogar nochmal Nye Horan mit Dinner Party. Alles hier bei eurem Musiksender Nummer 1, Radio Hamburg.
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0: Schönen guten Morgen, Radio Hamburg hier um 9:30.
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0: Am Wochenende findet in Hamburg wieder der Triathlon statt. Bereits seit Freitag kam es zu Straßensperrungen. Am gesamten Wochenende ist mit großen Verkehrsbehinderungen in der Innenstadt, westlich der Alster sowie auf St. Pauli und am Hafenrand zu rechnen. Radio Hamburg Nachrichten für euch um 10. Und Blick aufs traumhafte Wetter zeigt an, dass wir jetzt schon bei 21 Grad sind. 28 ja die Tagestop-Temperatur heute bei uns in der schönsten Stadt der Welt. 22 sogar schon in Seevetal, genauso wie in Bad Bramstedt. Und morgen einfach genau exakt gleich. Copy-Paste, 14 Stunden Sonne mit einer Tagestop-Temperatur von 28 Grad. Guten Morgen auf die Straßen für eure Sicherheit. 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Es heißt aber Busse statt Bahn für die S3 und S5 zwischen Hammerbrook und Wilhelmsburg und dann nochmal zwischen der Strecke Altona-Holstenstraße betrifft dann die Linien S2, S5 und S7. Ihr habt gerade schon gehört, der Triathlon läuft bei uns in der Stadt mit allen Altersgruppen. Deshalb kommt es gerade im Innenstadtbereich zu vereinzelten Sperrungen. Die kriegt ihr aber kompakt zusammengefasst bei uns im Netz. Falls ihr was habt, ruft einfach durch oder schickt uns eine WhatsApp. Die Nummer für beides ist die 040 333 10000. Der Radio Hamburg Verkehr für Hamburg, Niedersachsen und Schleswig-Holstein. Und jetzt im Radio einfach mal ein Müh lauter aufdrehen und Loi genießen. Mit ganz viel Megahit starten wir rein. Das ist Am I Enough?

0: Wunderschönen guten Morgen, euer Musiksender Nummer 1 Radio Hamburg hier um 9.38 Uhr. Und nicht hier draußen scheint die Sonne bei jetzt 20 Grad, sondern jetzt auch bei uns hier im Studio. Denn die 2 bis 3 sind am Start mit Finn Rieken.
1: Es geht wieder einiges.
0: Putz.
2: Hey, guten
0: Finn,
2: Morgen.
0: Ganz gute Quote. Radio Hamburg Samstags-Challenge. Ich meine, letzte Woche gut.
1: In letzter Zeit läuft's, oder?
0: Vorletzte Woche. Also
1: auf der anderen Seite denke ich mir jetzt, wenn ich vor allem das Gesicht von Martin Putz hier drüben angucke, der heute für Niklas am Start ist, und ich das jetzt schon so höre, es wird schwerer, habe ich das Gefühl.
2: Aber Leute, ganz ehrlich, ich bin, glaube ich, ein bisschen gnädiger als Niklas Uther, oder?
1: Ja, was das stimmt. Ja, okay, das heißt, es wird doch soft heute. Ich freue mich.
2: Also für dich natürlich nicht, aber.
0: Okay, kannst du denn leicht anteasern?
2: Was haben wir heute? 28 Grad Top-Temperatur?
1: Den kühlsten Ort Hamburgs habe ich übrigens schon gefunden.
2: Ja, das waren wir auch zusammen. Das hast du geschafft bei minus 40 Grad. Es geht nicht in die gleiche Richtung, aber es wird auf jeden Fall ein bisschen langlebiger, sag ich dir.
1: Okay. Oh, das ist schön. Mit einem großen Eisbecher setze ich mich gern runter hin. Den habe ich auch vor 14.14 Uhr habe ich einen Eisbecher aufgegessen.
2: Eis ist das richtige Stichwort. Und jetzt seid ihr dran. 040-333-10.000 sichert euch 50 Euro. Um 10 nach 10 gibt es die Challenge. Und wenn ihr sagt, Daumen nach oben, Finn schafft das. Und er schafft das am Ende, dann seid ihr dabei. Mit 50 Euro oder Daumen nach unten. Es liegt bei euch. Ihr habt nur ein bisschen Zeit, drüber zu grübeln. Und in einer halben Stunde lösen wir dann auf, um was es geht.
0: So sieht's aus. Die 2 bis 3 mit Finn Rieken und Martin Putz. Gleich hier bei Radio Hamburg.
1: Tschüss, tschüss.
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0: schönen Samstag.
1: Radio Hamburg hier, euer Musiksender Nummer 1 und wir warten auf die 28 Grad Tagestop-Temperaturen. Genau daran angelehnt ist auch gleich unsere Radio Hamburg Challenge. Mit Finn Rieken, der ist schon so ein bisschen aufgeregt und weiß doch gar nicht, was ihn da erwartet.
2: Kann losgehen!
1: Ja, 10 nach 10 auf jeden Fall dabei bleiben und jetzt schon mal einen Daumen nach oben oder Daumen nach unten schicken. 040-333-10.000. Schafft das so oder schafft er es nicht? Alle Infos unter radiohamburg.de und dazu eure Mega-Hits. Sarah Larsen und Stimmenwunder Teddy Swims, großartiger Radio Hamburg Megastar, gleich mit Mr. Know It All.
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3: Ich bin Uli Reitinger. Die Geiselnahme in einem Supermarkt im Süden Berlins ist beendet. Der Täter ist überwältigt und die Geisel befreit, sagte ein Polizeisprecher der deutschen Presseagentur. Gestern Abend um kurz nach 22 Uhr brachte der Täter eine Frau in dem Rewe-Markt im Stadtteil Marienfelde in seine Gewalt und bedrohte sie. Nach Angaben eines Mitarbeiters des Supermarkts handelte es sich bei der Geisel um eine Rewe-Angestellte. Sie war einfach am falschen Ort zum falschen Zeitpunkt, sagte er. Heute ist Weltbevölkerungstag. Das Datum 11. Juli wurde nicht zufällig gewählt, denn am 11. Juli 1987 wurde die Grenze von 5 Milliarden Menschen auf der Erde durchbrochen. Heute sind es noch viel mehr.
4: Die UN schätzt die aktuelle Erdbevölkerung auf ca. 8,3 Milliarden Menschen. Laut Prognose soll diese bis in die 2080er Jahre auf gut 10 Milliarden steigen und damit ihren Höchststand erreichen. Besonders in den afrikanischen Ländern südlich der Sahara kommen immer mehr Kinder auf die Welt. Dafür sinkt die Geburtenrate in Ländern wie Japan, Russland, China und auch Deutschland. Jonas Mikolajczak, Nachrichtenredaktion.
3: Hamburgs Bürgermeister Peter Tschentscher hat das vom Bundestag beschlossene Sparpaket für die gesetzliche Krankenversicherung als Fehlleistung der Bundesregierung kritisiert. Tschentscher kritisiert vor allem, dass versicherungsfremde Leistungen nicht steuerfinanziert, sondern allein den Beitragszahlern aufgebürdet würden. Zum Sport. Spanien steht im Halbfinale der Fußball-WM. Der Europameister gewann das Viertelfinale gegen Belgien mit 2:1. Mikel Merino erzielte in der 88. Minute das Siegtor und schoss Spanien damit ins erste WM-Halbfinale seit dem Titelgewinn vor 16 Jahren.
5: Schon im Achtelfinale gegen Portugal hatte der eingewechselte Merino das entscheidende Tor erzielt. Auch diesmal ist er wieder der Matchwinner, keine 120 Sekunden nach seiner Einwechslung. Fabian Ruiz hatte Spanien zunächst in Führung gebracht. Charles de Ketelare gelang vor der Pause der Ausgleich. Damit endete auch die Rekordserie von Spaniens Torwart Unai Simon ohne Gegentor nach 649 Minuten. Am Dienstag geht's gegen Frankreich. Spanien mit der besten Defensive des Turniers bekommt es mit der besten Offensive zu tun. David Riemer, Sportredaktion.
3: Heute Abend und in der kommenden Nacht stehen die letzten Viertelfinalspiele auf dem Programm. Um 23 Uhr trifft Norwegen auf England und Sonntag früh um 3 Uhr spielt Argentinien gegen die Schweiz.
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6: Das Radio Hamburg Wetter für euch. 21 Grad hier in der City in der Spitaler Straße vom Radio Hamburg Studiofenster. Leicht bewölkt, ein bisschen Sonne kämpft sich aber durch. Bleibt trocken bei 28 Grad Tagestoptemperatur. Bremervörde im Moment bedeckt bei 20, Geesthachter 23 und Seewetter nochmal bei 23 Grad. Schauen wir mal auf den Sonntag. Fast genauso schön wie heute, denn bei 28 Grad in der Spitze so ein bisschen bewölkt. Zum Start in die neue Woche kann es dann wieder nass werden. Und für eure Sicherheit der Radio Hamburg Verkehr mit der Edeka-App. Wir haben Stop and Go auf der A1 zwischen Hamburg und Lübeck. 6 Kilometer zwischen Ahrensburg und Bargteheide hier. 20 Minuten länger. Rüber zur A7 Hamburg Richtung Flensburg. 4 Kilometer zwischen Quickborn und Kaltenkirchen. Plant nochmal 10 Minuten mehr ein. Und es fahren Busse statt Bahnen bei der S3 und bei der S5 zwischen Hammerbrook und Wilhelmsburg. Dann nochmal für die S2 und S5 und S7 zwischen Altona und Holstenstraße. Und Triathlon bei uns in der schönsten Stadt der Welt. Dadurch kommt es zu einzelnen Sperrungen, vor allen Dingen im Innenstadtbereich, zum Beispiel hier Willy-Brandt-Straße, Fischmarkt oder auch Kennedy- oder Lombardsbrücke. Auf unserer Website unter radiohamburg.de findet ihr nochmal alles entspannt zusammengefasst. Der Radio Hamburg Verkehr für Hamburg, Niedersachsen und Schleswig-Holstein. Gute und sichere Fahrt, ihr Lieben.
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6: Ja, er läuft ganz aufgeregt auf und ab und auf und ab. Unser Stadtteilreporter
7: Woche. Endlich mal meine Challenge jetzt, Martin.
6: Finn, ja, geht los. In 7 Minuten nach Sarah Larsen und dem Besten von heute, Teddy Swims, Mr. Know-It-All. Einen entspannten Samstag wünsche euch.

0: Es ist ja einfach mal so unfassbar spannend.
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3: Und wir haben heute 28 Grad Tagestopptemperatur in der schönsten Stadt der Welt. Neulich war ich schon unterwegs an dem kältesten Ort bei minus 40 Grad.
4: Geschafft, wohl bemerkt.
3: Ja, wirklich. Wir haben eine gute Erfolgsquote, wir beiden zusammen. Und heute, da legen wir noch einen drauf. Einen Eisblock legen wir drauf.
4: Ja, du hast ihn hier schon vor mich gerade gelegt. Das ist so ein kleines Monstrum, ne? Einfach ein Eisblock, 15 mal 20 Zentimeter ungefähr hier. Komplett tiefgefroren. Und was darf ich jetzt mit dem Ding machen, Martin?
3: Du musst ihn einfach nur am Leben erhalten.
4: Und zwar das ist ja 14:14 Uhr. Ich packe ihn jetzt einfach wieder ins Eisfach dahin.
0: Nein.
4: Natürlich.
0: Nee, ich bin so wieder beim Eisfach.
4: Nein.
3: Ey, so einfach machen wir das Ding nicht. Das Ding muss jede Stunde an einem anderen Ort sein. Und ich sag dir,
4: ja,
3: 1,3 Kilometer Luftlinie Entfernung. Also du kannst jetzt nicht von Eisdiele zu Eisdiele zu Eisdiele gehen, sondern Luftlinie, ich sag mal,
4: okay,
3: 1306 Meter.
4: Okay, Challenge accepted. Mhm. Liebe Radio Hamburg-Hörer, ich zähle auf euch. Ich nehme auch eure Tiefkühltruhe, mit ganz viel Liebe sogar. Vielleicht arbeitet ihr auch irgendwann im Getränkemarkt, wo ihr ein Eisfach habt. Ich komme bei euch vorbei und Lager, wollen wir ihn benennen? Unser kleiner Radio Hamburg-Eisi?
3: Günther.
4: Das ist Günther.
3: Das ist Günther. Schafft Finn das oder schafft Finn das nicht?
4: Ich
3: nehme WhatsApp mit dem Daumen nach oben oder mit dem Daumen nach unten an die 040-333-10.000. Es winken 50 Euro, wenn ihr um 14.14 Uhr richtig liegt. Alle Infos unter radiohamburg.de. Und Summer Sounds von Shakira und Burner Boy.
4: Das sagst du, Günther, das schaffen wir.
0: Ja, das schaffen wir auf jeden Fall.

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2: Gleich ab 12 verwandelt sich der Amerigo Vespucci-Platz in der Hamburger Hafen-City in ein lateinamerikanisches Festival mit Live-DJs, Tanzflächen und köstlichem Streetfood beim Hamburg Latin Festival. Da kommt ihr for free rein, ideal für alle, die Musik, Tanz und sommerliche Festivalstimmung lieben. Und heute Nachmittag ab 17 Uhr, da lädt der Strandkai zu einem entspannten Musikabend direkt an der Elbe ein. Bis 21 Uhr gibt es ihn für euch beim Sunset Sound am Strandkai Live-Musik, unter anderem mit der Daniel-Scholz-Band. Dazu kühle Getränke und den Sonnenuntergang mit Blick auf die Elbphilharmonie, also mehr geht da nicht. Der Eintritt ist ebenfalls frei. Alle Tipps zum Nachlesen gibt's dann auch nochmal im Netz bei uns unter radiohamburg.de.
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0: Oh, der Chor ist nochmal da. Schönen Samstag mit Radio Hamburg, euer Musiksender Nummer 1. Wir erwarten bis zu 28 Grad Tagestop-Temperatur. Dazu passend die Radio Hamburg Challenge mit unserem Stadtreporter am Wochenende Finn. Bewaffnet mit einem Eisblock. Er muss überlegen, bis 14.14 Uhr, ob das schafft oder nicht, hören wir gleich. Katy Perry, Dark Horse. Und das Beste von heute gibt's obendrein. Lazy Somersault für den Samstagmittag. Harry Styles. Beide auf der anderen Seite von diesem hier.
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10: 10:30 jetzt.
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10: Hamburg ist bundesweiter Spitzenreiter beim Einsatz von E-Bussen. Das geht aus einer aktuellen Studie E-Bus-Radar 2026 hervor. In Hamburg, da bringen euch aktuell mehr als 700 E-Busse von A nach B. Und laut einer Sprecherin der Hochbahn, da liegt die Elektrifizierungsquote damit bei 39%. Die Hochbahn betont, dass die Kombination aus Elektro- und herkömmlich angetriebenen Bussen die Krisenfestigkeit des Gesamtsystems erhöhe und einen flexiblen Einsatz ermögliche. Die Radio Hamburg Nachrichten um 11.
11: Da wird gelacht im Hintergrund. Was ist denn da los?
10: Isaac ist noch hier, der findet das ganz witzig. Wetter und Verkehr gleich.
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10: So, der kurze Blick aufs Radio Hamburg Wetter. Genauso lustig wie schön. 28 Grad Tagestop-Temperatur und es bleibt auch so das ganze Wochenende. Für eure Sicherheit der Radio Hamburg Verkehr mit der EDEKA App. Hier braucht ihr ein bisschen Geduld auf der A1 zwischen Hamburg und Lübeck, 6 Kilometer zwischen Ahrensburg und Bargteheide, 20 Minuten auch für die 7, Hamburg-Flensburg, 4 Kilometer zwischen Quickborn und Kaltenkirchen. Busse statt Bahnen für die S3 und die S5 zwischen Hammerbrook und Wilhelmsburg, dann nochmal für die S2, S5 und S7 zwischen Altona und der Holstenstraße und ihr habt es mitbekommen, Triathlon bei uns in der City, dadurch kommt es zu einzelnen Sperrungen im Innenstadtbereich, wie die Brandstraße, Fischmarkt oder auch die Kennedy- oder Lombardsbrücke ist da betroffen. Auf der Website bei uns unter Radio Hamburg.de findet ihr alles nochmal zusammengefasst. Der Radio Hamburg Verkehr für Hamburg, Niedersachsen und Schleswig-Holstein. Ach, ist das so richtig schön entspannt, ne? Ich sag mal, vor dieser großen, heißen Mittagszeit von 28 Grad, da haben wir jetzt diesen entspannten Sound hier. Das Beste von heute, von Radio Hamburg Megastar, Harry Styles, American Girls. Für Niklas Uther, Martin.

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1: Und wir sind live verbunden mit unserem Stadtreporter am Wochenende, Finn Rieken, mit einem großen Eisklotz, der bis 14.14 Uhr überleben soll. Wo haben Sie dich denn jetzt hingepackt mit dem Eisklotz?
2: Günther geht's nicht so gut, Martin. Nein. Wir haben ihn ja Günther getauft, unseren Eisblock, und er weint. Er weint bei den Temperaturen. Aber ich habe gedacht, ich will ihm auch ein bisschen was bieten und bin jetzt, ganz ehrlich, in meinen Schlappen hier und mit ganz normalem T-Shirt bin ich zum Atlantik gefahren, hier um die Ecke bei uns vom Studio.
1: Ach, gemütlich.
2: Und habe gedacht, ich biete ihm nochmal das schönste Hotel, was wir so haben in der Stadt. Ja. Und ich frage jetzt einfach mal ganz frech an der Rezeption: Guten Tag, hi, ich bin von Radio Hamburg. Meint ihr, ich darf meinen Eisblock bei euch ein bisschen zwischenlagern? Der darf nicht schmilzen heute.
3: Auf jeden Fall, ist kein Problem.
2: Ja, guck mal, im schönsten Hotel der Stadt darf er hier mal ein bisschen ausruhen und hoffentlich ganz bleiben. Das ist ja meine Aufgabe heute.
1: Ist er denn schon kleiner geworden, der Günther? Kannst du das so ein bisschen abschätzen oder ist er noch in Originalform?
2: Ja, 1-2 Zentimeter sind da schon runter, muss ich ehrlicherweise sagen. Boah. Aber hier ist ja ein schickes Restaurant mit drin, also wirklich vom Feinsten. Und da packen wir ihn jetzt mal ins Eisfach, würde ich sagen. Und dann darf er sich ein bisschen ausruhen.
1: Mit allerhöchster Eisenbahn. Eine halbe Stunde ist er schon quasi in der frischen Luft. Und ich sag mal, wenn er so groß ist wie eine Erbse um 14.14 Uhr, dann ist die Challenge geschafft. Was meint ihr? 040-333-10.000. Daumen nach oben, Daumen nach unten. Unter allen, die mitmachen, 50 Euro. Alle Infos, radiohamburg.de. Und wie lange bleibst du da jetzt? Du weißt ja. Eine Stunde und dann Ortswechsel.
2: Ja, wirklich nur eine Stunde, ne? Weil ich wollte Sie an sich fragen, ob Sie noch ein Zimmer für mich frei haben.
1: Alles klar. Danke dir, Finn.

0: Radio Hamburg, euer Musiksender Nummer 1. Ist ja viel los bei uns an diesem Wochenende in der schönsten Stadt der Welt, auch musikalisch. Radio Hamburg Musikexperte Tim Gaffron, du warst ja in der Elbphilharmonie gestern Abend, ne?
1: Tatsächlich, Martin, denn die Elbphilharmonie gehört auch mit zum Elbjazz. Also da finden auch Konzerte statt. Joss Stone ist da zum Beispiel aufgetreten. Und was ganz lustig war, sie ist in der Elbphilharmonie barfuß aufgetreten. Das habe ich tatsächlich vorher auch noch nicht erlebt. Sie hat auch bei einem Song deutsche Wörter eingebaut, aber nur deutsche Schimpfwörter, was ziemlich lustig war. Ich kann jetzt aber an dieser Stelle kein Wort davon wiedergeben. Und sie hat später dann noch ganz süß Sonnenblumen für ihre Fans in die Menge geworfen.
0: Oh, schön.
1: Und hat dafür gute Stimmung gesorgt.
0: Aber sonst findet das Ganze ja auch draußen statt, ne? Also nicht nur drin.
1: Nee, genau. Sonst findet das da bei Blom und Voss auf dem Gelände statt. Und da kommt man ganz easy hin. Also zum Beispiel durch den alten Elbtunnel. So habe ich es gestern gemacht. Und dann bist du ganz schnell auf diesem Gelände und das sind viele Buden, also so Fressbuden, Burger gibt es, aber auch tolle Getränkestände. Es gibt zum Beispiel so ein Weinzelt, was ich ganz toll fand bei diesem Wetter. Ne? Mhm. Sonne, die geht langsam unter, dann hast du da diese alten Hafenkräne überhaupt. Diesen Blick über Hamburg und dann ist da die Bühne und dann ist da Jamie Cullum einfach aufgetreten. Das war also wirklich so schön, dieses Konzert. Und der ist ja immer so, der springt ja auf der Bühne wirklich wild rum. Und er ist dann auch, wie er es eigentlich immer macht, von seinem Flügel irgendwann hoch in die Luft und runtergesprungen. Da hat er sich ehrlich gesagt fast hingepackt. Das seht ihr im Video auf meinem Insta-Profil. Tim Gaffron, einfach mal reinschauen. Das war wirklich eine ganz knappe Kiste. Ansonsten eine 1A-Performance. Wirklich. Also ein ganz, ganz toller Musiker durch und durch, der es liebt, in Hamburg zu sein, wie er nochmal gesagt hat, weil er unsere Stadt auch so schön findet.
0: Lieben Dank, Musikexperte Tim Gaffron. Und passend dazu jetzt natürlich Jay.

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0: Kurz vor 11 haben wir es.
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7: Ich bin Uli Reitinger. Die Geiselnahme in einem Supermarkt im Süden Berlins ist beendet. Der Täter wurde überwältigt und die Geisel befreit.
8: Die Frau steht unter Schock und wird von Rettungskräften behandelt, so die Polizei weiter. Kurz nach 22 Uhr am Abend hatte der Täter die Frau in dem Rewe-Markt im Stadtteil Marienfelde in seine Gewalt gebracht und bedroht. Es soll eine Mitarbeiterin gewesen sein. Ein anderer Mitarbeiter hatte zuvor Reportern geschildert, dass der Supermarkt am Abend kurz vor der Schließung war. Er habe die übrigen Kunden rausschicken wollen, als der Mann ein Messer gezogen habe. Der 22-Jährige sei dann mit einer anderen Mitarbeiterin rausgelaufen und habe die Polizei gerufen. Aus Berlin, Tine Klimach.
7: Das Sparpaket der schwarz-roten Koalition bei den Gesundheitsausgaben stößt auf Protest der Kommunen. Der Präsident des Deutschen Landkreistags, Achim Brötel, warnt, den Krankenhäusern drohten 2027 zusätzliche Belastungen. Landkreise und Städte müssten schon heute Milliarden aufbringen, um Insolvenzen zu verhindern, sagte er den Zeitungen der Funke Mediengruppe.
9: Auch im Rettungsdienst befürchtet Brötel Finanzierungslücken und eine schlechtere Versorgung. Der Bundesrat hatte das Sparpaket gebilligt. Es soll die gesetzlichen Krankenkassen im kommenden Jahr entlasten und weitere Beitragserhöhungen verhindern. Vorgesehen sind Ausgabenbremsen bei Praxen, Kliniken, Apotheken und der Pharmabranche, allerdings auch höhere Zuzahlungen für Medikamente. Laut Gesundheitsministerin Waken wird eine auf rund 19 Milliarden Euro angewachsene Lücke geschlossen. Aus Berlin, David Riemer.
7: Aus Frust über verlegte, verlorene oder beschädigte Briefe und Pakete haben Verbraucher im ersten Halbjahr zehntausende Beschwerden bei der Bundesnetzagentur eingereicht. Die Behörde zählte rund 36.000 Beschwerden. Im Vorjahreszeitraum waren es nur 23.000. Laut Bundesnetzagentur sind die Zahlen aber nicht vergleichbar, weil sich die Methodik geändert hat. 87% der Beschwerden richteten sich gegen die Deutsche Post bzw. DHL. Zum Sport: In den Verhandlungen um den Job des Fußball-Bundestrainers ist es der Bild zufolge zu einem ersten Treffen zwischen der DFB-Spitze und ihrem Wunschkandidaten Jürgen Klopp gekommen. Klopp habe sich mit DFB-Präsident Neuendorf und dessen Stellvertreter Watzke in einem Hotel am New Yorker John F. Kennedy Airport getroffen, heißt es. Die Zusammenkunft soll dem Bericht nach mehr als 4 Stunden gedauert haben.
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0: Das Radio Hamburg Wetter für euch auf dem Weg zu den 28 Grad Tagestop-Temperatur. Im Moment 23 hier in der City, in der Spitaler Straße, vorm Radio Hamburg Studiofenster. Im Hintergrund, da hören wir schon verdächtigen Sound, denn unser Stadtteilreporter am Wochenende, Finn, ist unterwegs mit Günther, unserem Eisklotz, ungefähr, ich sag mal, 15 mal 15 Zentimeter. Und seine Challenge, bis 14.14 Uhr muss das Ding am Leben erhalten werden. Und du musst einmal in einer Stunde den Ort wechseln, lieber Finn. Wo bist du denn jetzt gerade? Schon am neuen Ort?
10: Ich hab den Ort schon gewechselt, du. Also so wie du es mir aufgetragen hast, ich war ja eben im Hotel Atlantik. Hallöchen bitte. Ne? Also da durfte Günther mal ein bisschen, der feine Günther hier, der durfte da mal in die Eistruhe. Und jetzt halte ich fest, Mundsburger Damm an der Tankstelle, direkt auf Höhe der Hamburger Meile. Und hier ist ein riesen Eisfach. Ich mache nochmal auf für euch. Oh, das geht gerade nicht. Guck mal, ich habe es wahrscheinlich gerade wieder zugemacht.
0: Kindersicherung
10: da,
0: drin.
10: Also sowas drin ist. Ich wollte gerade sagen, habe ich gerade irgendwas gedrückt? Ich krieg die Truhe nicht mehr auf. Günther, wo bist du? Nein, der ist da tatsächlich gerade drin und hat es sehr, sehr gut. Und mal so nebenbei eine Packung Crushed Eis, 5,99 €, falls ihr heute braucht. Und hier drüben wird übrigens gerade, das ist das Geräusch im Hintergrund, hier wird gerade Reifen gewaschen, ist ja klar.
0: Achso, ich dachte, da werden die Reifen gewechselt so. Jetzt vielleicht mal langsam auf Sommerreifen
10: hier wird gerade Auto gewaschen. Guck mal, wenn ich hier mal kurz rüberlaufe. Ja. Tag, wer bist du?
11: Moin, ich bin Jano.
10: Jano, Auto waschen heute?
11: Heute Auto waschen.
10: Was geht noch?
11: Schön Umzug helfen gleich.
10: Okay, also es wird noch wärmer bei dir heute.
11: Es wird noch viel, viel wärmer, ja.
10: Dafür denn mit sauberem Auto, Martin.
0: Eben, und du rettest den Günther, dann geht's weiter. Auch morgen mit 27 Grad Tagestop-Temperatur und für eure Sicherheit der Radio Hamburg Verkehr mit der Edeka-App. Hier haben wir zweimal Stop and Go. Einmal auf der 1 zwischen Hamburg und Lübeck, 6 Kilometer zwischen Ahrensburg und Bagdeheide. 20 Minuten auch nochmal auf der A7 Hamburg-Flensburg, 6 Kilometer zwischen Hausbruch und Bahrenfeld. In beiden Richtungen sogar. Busse statt Bahn bei der S3 und S5 zwischen Hammerbrook und Wilhelmsburg und dann nochmal für die S2, S5 und S7 zwischen Altena und Holstenstraße. Die City ist voll und gesperrt, ihr wisst Bescheid, Triathlon bei uns in der schönsten Stadt der Welt, deswegen gibt es da vereinzelt Sperrungen, gerade für die Brandstraße, Fischmarkt, Kennedy oder auch Lombardsbrücke. Alle Infos nochmal unter radiohamburg.de. Der Radio Hamburg Verkehr für Hamburg, Niedersachsen und Schleswig-Holstein ist das. So.
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0: Ja, Finn versucht gerade Günther zu befreien.
10: Ich habe die Truhe aufbekommen, Martin. Ja, sie ist aufgegangen. Das ganze Crushed Eis und Günther dazwischen und ihm geht's wieder besser. Also eben hat er wieder ein bisschen geweint auf dem Weg hierhin, aber das ist wieder festgefroren jetzt. Also es geht in die nächste Runde.
0: Günther hat ja auch schon kräftig abgenommen, habe ich gehört. So, ihr habt gerade mal eine knappe Stunde hinter euch. 14.14 Uhr. Bis dahin mindestens so groß wie eine Erbse, sonst ist die Challenge nicht bestanden. Schafft das oder schafft
10: das? Liebe Radio Hamburg-Hörer 040-333-10.000, habt ihr ein Eisfach für mich? Kann ich Günther irgendwo unterbringen? Schreibt doch bitte.
0: Daumen nach oben, Daumen nach unten und allen, die mitmachen, 50 Euro, wenn richtig getippt wird. Alle Infos unter radiohamburg.de mit der WhatsApp an die 040-333-10.000. Moscana mit Rhythm Unknown. Das Beste von heute für euren Samstag.

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0: Radio Hamburg, euer Musiksender Nummer 1 durch diesen Samstagvormittag mit einer ganz besonderen Challenge. Unser Stadtteilreporter am Wochenende, Finn, hat nämlich die Aufgabe, so einen Eisblock, so 15 mal 20 cm ist er groß, bis 14.14 Uhr am Leben zu erhalten. Und er muss jede Stunde den Ort um mindestens 1,3 Kilometer wechseln. Dazu Mega-Hits, die unter die Haut gehen. Gestern Abend at Jazz Festival. Musikexperte von Radio Hamburg, Tim Gaffron, war dabei. Gänsehaut miterlebt. Gleich mit Jimmy Callum. Und wir haben natürlich noch ganz viele weitere Mega-Hits, die gute Laune machen. Zum Beispiel Powerfrau, Pink, Walk Me Home. Und wir warten natürlich auf eine Zwischenmeldung von Stadtreporter am Wochenende. Finn Rieken und seinem Günther, seinem Eisblock.
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6: 11:30 jetzt.
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6: Wenn ihr heute in der Hamburger Innenstadt unterwegs seid, dann kommt ihr einfach nicht um den 24. Triathlon in Hamburg herum. Noch bis morgen schwimmen, laufen und radeln Athletinnen und Athleten in unterschiedlichen Alsterklassen um die WM-Medaillen. Aufgrund des Wettkampfs sind daher noch bis Sonntagabend sehr viele Ecken hier bei uns in der schönsten Stadt der Welt gesperrt. Also gibt auch erhebliche Verkehrseinschränkungen. Alle Informationen und die interaktive Karte zu den Sperrungen findet ihr bei uns im Netz unter radiohamburg.de. Die Radio Hamburg Nachrichten um 12 und der Blick auf euer Radio Hamburg Wetter. Hier sind wir aktuell bei 24 Grad, 28 Tagestoptemperatur werden es noch und es bleibt auch morgen so schön. Für eure Sicherheit der Radio Hamburg Verkehr mit der Edeka App. Erstmal Achtung Autofahrer, Gegenstände bei euch auf der A23 Richtung Heide zwischen Eidelstedt und Halstenweg Krupunda. Vorsichtig Gegenstände A23 Hamburg Heide zwischen Eidelstedt und Halstenweg Krupunda. Geduld für die A1 zwischen Hamburg und Lübeck hier 25 Minuten derzeit, 6 Kilometer plus zwischen Ahrensburg und Wagterheide. Nochmal 25 Minuten und 6 Kilometer beidseitig für die A7 zwischen Hausbruch und Bahrenfeld. Und es fahren Busse statt Bahnen. Auf den Schienen geht das nicht so nach Plan. S3 und S5 sind betroffen zwischen Hammerbrook und Wilhelmsburg und dann nochmal für die S2 bzw. S5 und die S7 zwischen Altona und Holstenstraße. Wie gerade gehört, Triathlon bei uns in der City, deswegen vereinzelt Sperrungen, gerade hier im Innenstadtbereich ist eine Menge dicht für die Brandstraße, Fischmarkt und auch die Lombards- und Kennedy-Brücke betroffen. Alle Infos klickt für radiohamburg.de. Der Radio Hamburg Verkehr für Hamburg, Niedersachsen und Schleswig-Holstein ist das gute und sichere Fahrt. Jetzt mit ganz vielen Mega-Hits für Niklas Uther, Martin Putz. Ja, moin.

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1: Wir sind auf jeden Fall weiter am Leben erhalten des kleinen Günthers. Günther ist etwa 15 mal 20 Zentimeter groß, besteht komplett aus Eis und es wird schwer für Radio Hamburg Samstags-Reporter Finn Rieken in der großen Samstags-Challenge hier bei Radio Hamburg. Bei 28 Grad Tagestop-Temperatur. Seit anderthalb Stunden ist er mit Günther unterwegs. Wo ist er denn? Das wird sich sehr stark nach Fußball bei dir im Hintergrund an, Finn.
2: Du, ich biete Günther hier heute richtig was. Der chillt gerade im Kühlschrank beim BHC Beach Handballturnier. Und das ist mal eine coole Aussicht hier. Ist richtig was los, Jenny. Sag mal ganz kurz, was ist das für ein Turnier hier heute bei euch?
3: Das nennt man GBO, das heißt German Beach Open. Wir spielen hier Beachhandball und es geht um die Qualifikation für die deutsche Meisterschaft in Cuxhaven.
2: Oh, hier geht's richtig um was heute?
3: Genau.
2: Und das direkt an der Stadtparkwiese. Süderstrand heißt das, glaube ich, bei euch, ne?
3: Am Südstrand.
2: Am Südstrand. Guck mal, und ihr kommt einfach mal vorbei zugucken. Hier Bratwürstchen, 3,50, bisschen Bargeld mitnehmen und dann macht ihr euch einen schicken Samstag bis 19 Uhr.
3: 19:30, je nachdem, wie die Spiele verlaufen.
2: Und ich darf ja, Martin, ich darf ja mit Günther, ich darf hier noch ein bisschen bleiben, oder? Damit der hier noch mal ein bisschen runterkühlen kann.
1: Jede Stunde den Standort um 1306 Meter verändern. Sonst ist die Challenge nicht geschafft. Und er muss
2: ja,
1: um
2: 14, okay, dann für ein bisschen bleibe ich noch, weil die Stimmung hier.
1: So sein wie eine,
2: hör dir das
1: wie
2: mal an, Martin.
1: Ja,
4: Strandfan Hamburg!
2: Wow. So, oder? Guck dir das mal an.
1: Das klingt nach
2: also
1: guter
2: das,
1: Laune.
2: Hier ist richtig gute Laune, in der Sonne, man kann es so gut aushalten im T-Shirt, es ist herrlich. Sommer pur und das am Strand ja quasi, im Stadtpark.
1: Natürlich und dazu Martin Garrix, Ed Sheeran mit den Besten von heute. Bei eurer Musiksender Nummer 1, richtig schöner Summer Sound. Hier ist Repeated for euch.
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0: Radio Hamburg, euer Musiksender Nummer 1. Gleich mit einem Sound, der abkühlt. Also, während unser Stadtteilreporter am Wochenende Finn Rieken gerade Günther rettet, den 15x20 cm großen Eisblock, versorgen wir euch natürlich mit abkühlenden Mega-Hits hier bei eurem Musiksender Nummer 1 mit Radio Hamburg Megastar Kenya Grace. Gleich mit Strangers und dazu das Beste von heute von Kygo, Halid und Griffin, Save My Love. Beides auf der anderen Seite von diesem Jahr.
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0: Es ist 12 Uhr.
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14: Ich bin Uli Reitinger. Nach einem stundenlangen Nervenkrieg ist die Geiselnahme in einem Supermarkt im Süden Berlins beendet. Der Täter ist überwältigt und die Geisel befreit, sagt Polizeisprecher Florian Naht der Deutschen Presseagentur.
15: Ja, wir haben gegen 9.20 Uhr hier einen Zugriff ausgelöst. Das heißt, wir haben den Täter hier festnehmen können, haben im Zuge dieser Festnahme sofort die festgehaltene Frau in diesem Supermarkt befreien können. Größtenteils unverletzt, aber nach knapp 11 Stunden des gewaltsamen Festhaltens steht hier, glaube ich, jeder unter dem Eindruck des Geschehens. Insbesondere natürlich die Frau, die hier wahrscheinlich durch ein Martyrium gegangen ist.
14: Auch der Geiselnehmer wurde leicht verletzt, in ein Krankenhaus gebracht. Er hatte die Frau gestern Abend gegen 22 Uhr in seine Gewalt gebracht. Bundestag und Bundesrat haben Milliardeneinsparungen im Gesundheitsbereich beschlossen, die zu stabilen Krankenkassenbeiträgen führen sollen. Die Kommunen beklagen absehbare Konsequenzen, vor allem für Krankenhäuser.
16: Den Krankenhäusern drohen durch das Sparpaket zusätzliche Belastungen. Obwohl insbesondere die Landkreise und Städte schon heute Milliarden aufbringen müssten, um ihre Kliniken noch vor der Insolvenz zu bewahren. Das sagte der Präsident des Deutschen Landkreistags, Achim Brütel, den Zeitungen der Funke Mediengruppe. Der Bund kam den Ländern zuletzt noch mit finanziellen Zugeständnissen entgegen, mit rund 550 Millionen Euro für die Krankenhäuser. Wer das am Ende bezahlen soll, ist noch unklar. Aber erstmal sollen die Krankenkassenbeiträge durch die Sparmaßnahmen stabil bleiben. Aus Berlin, Tine Klimach.
14: Die ukrainische Hauptstadt Kiew ist in der Nacht erneut unter Raketenbeschuss geraten. Das teilte Bürgermeister Vitali Klitschko auf Telegram mit. Ein dpa-Reporter vor Ort berichtet von mehreren Angriffswellen. Mindestens 10 Menschen wurden bei den Angriffen verletzt. Unter den Opfern sei auch ein Kind, teilte der Katastrophenschutz mit. Zum Sport. Die Spitzen des DFB haben sich erstmals mit Jürgen Klopp getroffen. Klopp soll neuer Fußball-Bundestrainer werden. Laut Bild-Zeitung fand das gut 4-stündige Gespräch in einem Hotel am New Yorker John F. Kennedy Airport statt. Von DFB-Seite nahmen Präsident Neuendorf und sein Stellvertreter Watzke teil. Ergebnisse wurden noch nicht verkündet. Bei der WM stehen heute Abend und in der kommenden Nacht die letzten beiden Viertelfinalspiele auf dem Programm. Um 23 Uhr trifft Norwegen auf England und Sonntag früh um 3 Uhr spielt Argentinien gegen die Schweiz.
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0: Das Radio Hamburg Wetter für euch unterwegs in der schönsten Stadt der Welt. Stadtreporter Wochenende Finn Ricken mit der Samstags-Challenge. Bei sich einen Eisblock, 15x20 cm groß, muss bis 14.14 Uhr überleben. Wie groß ist denn dieser Eisblock, Günther, gerade? Finn?
18: Ja, es ist ein bisschen traurig. Warte mal, ich kipp hier mal ein bisschen die Schale, in der da ist. Ich kipp mal ein bisschen weg.
0: Ja.
18: Oh, das ja, hört sich, da ist schon ziemlich viel Wasser drin, aber Günther ist noch da. Günther ist noch da und ich fahre jetzt gerade zur nächsten Eisdiele mal zu euch nach Großborstel und guck mal, dass ich ihn da irgendwie verfrachten kann im Eisfach.
0: Alles klar. Da übrigens aktuell in Großborstel gemessen 26 Grad, noch 2 Grad bis zur Tagestop-Temperatur, 28 Grad heute. Und wir checken die Orte mal wirklich pflichtbewusst gegen. Wedel bei 23 Grad, ganz viel Sonne bei 25 in Hollenstedt und Kiel hat nochmal 25 Grad. Morgen ist quasi eine Kopie von heute. Und für eure Sicherheit ist das der Radio Hamburg Verkehr mit der Edeka-App. Schauen wir auf die A1 zwischen Hamburg und Lübeck. 6 Kilometer schleppend geht's da voran. Plant da mal 20 Minuten mehr ein zwischen Arnsburg und Bargteheide. Rauf auf die 7 Flensburg-Hamburg. Beidseitig hier 9 Kilometer zwischen Eidelstedt und Heimfeld. Halbe Stunde dazu. Busse statt Bahn für die S3 und 5 zwischen Hammerbrook und Wilhelmsburg und dann nochmal für die 2 und die 5 sowie die S7 zwischen Altona und Holstenstraße. Die ganze City ist dicht. Ich habe so ein bisschen Panik, ob ich mit dem Auto überhaupt wieder rauskomme. Triathlon. Dadurch Sperrung im Innenstadtbereich. Herzlichen Glückwunsch. Willy-Brandt-Straße, Fischmarkt, Kennedy und Lombardsbrücke ebenfalls auch nicht passierbar. Alle Infos nochmal zusammengefasst unter radiohamburg.de und das Radio Hamburg Blitzer-Update für euch. Nettenburger Straße Richtung Bergedorf und zwar vor der Penny-Kreuzung. Da denkt Jasmin aus Allermöhe. Die hat das gerade nochmal ganz offiziell bestätigt. Nochmal reingeschaut hier. Der Radio Hamburg Verkehr für Hamburg, Niedersachsen und Schleswig-Holstein ist das.
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0: Finn unterwegs mit Günther, man hört das Auto wieder. Du sendest beim
18: Autofahren. Ich habe die Klimaanlage auf volle Pulle. Also mir ist kalt, aber alles, dass Günther heute diesen Samstag diese Show überlebt, alles dafür.
0: Bis 14.14 Uhr, mindestens so groß wie eine Erbse. Würdest du sagen, er hat die Hälfte an Gewicht verloren oder ist da schon mehr runter, Finn? Anscheinend rettet er gerade Günther. Schalten wir gleich nochmal live rüber. Nach Kenya Grace, Radio Hamburg Megastar, Kygo, Halid und Scream.

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1: Ein Eisblock bei 28 Grad Tagestop-Temperatur. Der Eisblock, der ist jetzt nicht klein. 15 mal 20 Zentimeter hat er etwa. Und der wird transportiert von unserem Stadtteilreporter am Wochenende. Finn ist gerade unterwegs und transportiert Günther, so haben wir ihn getauft, bis 14.14 Uhr hier durch die Gegend. Frage ist, wie lange lebt er, der Günther? Finn.
2: Ja, guck mal, ich kipp schon immer ein bisschen Wasser weg. Ich nehme euch nochmal mit jetzt hier. Also ich habe ja Günther schon in so einer Tupperdose extra gelagert, damit er kalt bleibt. Und nochmal in der Schale zusätzlich, aber hört mal.
3: Oh, schon wieder so viel.
1: Das macht mir Sorgen.
2: Ja, schon wieder so viel Wasser, ja, ja. Also es geht an die Hälfte jetzt ungefähr, aber ich hoffe, dass der Kern bleibt. Und lass uns doch mal kurz hier in der Eisdiele bei Ottos Eiscafé in der Borsteler Chaussee nachfragen. Mhm. Hallo? Ach, guck mal, da kommt gerade jemand. Tag, hier darf ich meinen großen Eiswürfel Günther bei euch lagern hier? Der muss kalt bleiben, das ist ganz wichtig. Habt ihr eine Tiefkühltruhe für mich? Guck mal, sagst du, wie heißt du denn?
4: Ich heiße Oma Goka.
2: Wie heißt du?
4: Oma Goka.
2: Oma Goka, und du packst mir mal den Günther hier zu dem anderen Eis? Ach, guck mal, jetzt wäre ich hier gefragt, wie viele Kugeln ich noch haben möchte. Guck mal, ich nehme hier auf jeden Fall eine Zitrone gleich und eine Minze auf jeden Fall in der Waffel. Und Günther kommt direkt daneben. Also Martin, ein bisschen überlebt er jetzt auf jeden Fall noch weiterhin.
1: Bis 14.14 Uhr, mindestens Erbsengröße. Und was sagt ihr? Schafft Finn das? Schickt eine WhatsApp mit dem Daumen nach oben. Oder schafft das nicht mit dem Daumen nach unten? An 040-333-10.000. Und allen, die da richtig liegen, gibt's ein Fuffi. Alle Infos klickt radiohamburg.de. Bescheiden hier mit einer Kugel Zitrone, der Finn. Aber Günther ist jetzt...
2: Ja, was darf ich dir denn mitbringen, Martin? Was möchtest du haben?
1: Ich lass mich überraschen von dir. Dazu obendrauf quasi das Topping. Christmas Randy, neu, das Beste von heute mit Good Old Days. Das lassen wir uns mal schmecken hier.
5: Nein.

bis zu 28 Grad in der schönsten Stadt der Welt. Wir sind heiß und begleiten euch mit den passenden Mega-Hits. Gleich mein persönlicher All-Time-Favorite. Wenn ich das Intro schon höre, ne? Mojo, Lady.

0: Gänsehaut. Und J-Lo zusammen mit David Guetta und die Besten von heute. Tonight, beides Sommer-Mega-Hits. Gehen gleich los.
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3: 12:30 jetzt.
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3: Hamburgs Schulbehörde plant Kürzungen bei der Schulbegleitung für Kinder mit Behinderung. Das sorgt bei vielen betroffenen Familien und Trägern für Unmut, unter anderem bei dem Elternverein Leben mit Behinderung Hamburg. Die Konsequenz: Nach fast 20 Jahren steigt der Verein aus der Nachmittags- und Ferienbetreuung aus. Betroffen sind ab dem neuen Schuljahr 3 Sonderschulen, darunter eine in Rahlstedt. Die Schulbehörde, die will mit der Betreuung künftig verstärkt auf junge Menschen setzen, insbesondere diejenigen, die ihr freiwilliges soziales Jahr absolvieren. Die Radio Hamburg Nachrichten um 13 Uhr und das Radio Hamburg Wetter für euch. Wir nähern uns Step by Step der 28 Grad Tagestop-Temperatur. 26 in der City, 25 in Norderstedt, 25 auch in Jesteburg und 27 Grad derzeit in Ahrensburg. Morgen wird's genau wie heute und für eure Sicherheit der Radio Hamburg Verkehr mit der Edeka-App. Hier ein bisschen Geduld auf den Autobahnen. A1 zwischen Hamburg und Lübeck, 6 Kilometer, 20 Minuten plus zwischen Ahrensburg und Bargteheide. A7 Flensburg-Hamburg, 9 Kilometer zwischen Eidelstedt und Heimfeld, beidseitig nochmal 30 Minuten dazu. Busse statt Bahn fahren dann bei der S3 und S5 zwischen Hammerbrook und Wilhelmsburg, dann nochmal für die S2, S5 und S7 zwischen Altona und Holstenstraße beachten. Und generell ist die Stadt ja sehr voll. Triathlon bei uns in der schönsten Stadt der Welt, deswegen vereinzelt Sperrungen im Innenstadtbereich, Willy-Brandt-Straße, Fischmarkt, Kennedy oder auch Lombardsbrücke. Zusammengefasst bekommt ihr es nochmal im Netz unter radiohamburg.de. Das Radio Hamburg Blitzer Update, Nettelnburger Straße Richtung Bergedorf. Und wenn ihr was habt, 040 333 10.000 mit dem Anruf oder einer WhatsApp direkt hier im Radio Hamburg Studio landen. Der Radio Hamburg Verkehr für Hamburg, Niedersachsen und Schleswig-Holstein. Und klingt das hier nicht bitte voll nach Sommer? Ich spiel's nur kurz an, ja? Also nochmal ganz kurz reinfühlen. Also die ersten paar Dinger hier.

Achtung Autofahrer, Menschen bei euch auf der A7 Hamburg-Flensburg zwischen Schnelsen-Nord und Quickborn. In beiden Richtungen Gefahr durch Menschen auf der 7 zwischen Schnelsen-Nord und Quickborn. Der Radio Hamburg-Verkehr mit der

Achtung Autofahrer, nochmal jetzt Rehe auf der A7 Hamburg-Flensburg zwischen Kaltenkirchen und Bad Bram steht in beiden Richtungen. Gefahr durch Rehe. 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
2: Ja, nicht ganz. Martin Putz für Niklas hier, aber Finn ist unterwegs mit Günther, unserem Eisblock, 15 mal 20 Zentimeter groß. Wo denn genau gerade, Finn?
3: Günther ist mittlerweile halb Eis, halb Pfütze, muss ich ehrlicherweise sagen.
2: Nein.
3: Es wird immer schwieriger. Ja, ja, ich bin jetzt gerade aus einem klimatisierten Auto ausgestiegen, bin beim UKE. Da hören uns ja auch immer viele von euch. Mhm. Und ich habe jetzt die Hoffnung, weil beim UKE vorher ist ja so ein kleines Bistro, dass ich da Günther vielleicht ins Eisfach packen kann. Aber guck mal, hier wird schon mal gelernt. Guten Tag, wer seid ihr?
4: Hallo, ich bin Marte.
3: Wer bist du?
5: Hi, ich bin Anna.
3: Und was lernt ihr gerade? Wir tun mal so, als würden wir es verstehen, so im medizinischen Bereich.
4: Alles klar, wir sind im 6. Semester und lernen gerade Pädiatrie.
3: Genau, das war nochmal was genau?
4: Quasi alle Erkrankungen, die das Kleinkind betreffen.
3: Okay, alles klar. Martin, da sind wir beide raus.
2: Das
3: wir machen
2: wir
3: ja schließlich Radio,
2: raus, ja.
3: Ne? Aber wir fragen jetzt mal ganz frech drin einmal nach, weil hier beim Bistro, die haben bestimmt ein Tiefkühlfach. Guten Tag. Hi, das sieht ja alles lecker bei euch aus. Wer bist du?
6: Conny, hallo.
3: Conny, hi, was gibt's bei euch Schönes zu essen gerade?
6: Heute gibt es vegetarische Hackbällchen mit Kartoffelpüree.
2: Oh, ich komm vorbei.
6: Preiselbeerschmand.
3: Martin, ich melde dich schon mal an. Und ihr habt doch bestimmt einen Tiefkühler, oder?
6: Auf jeden Fall.
3: Kriegen wir da Günther kurz für ein paar Minuten rein? Günther, kriegen wir da rein. Conny, ich gebe dir Günther kurz in die Hand. Der hat da 5 Minuten Pause und ich hoffe, guck mal, 2 Stunden sind es jetzt noch, dass Günther das durchhält. Wir drücken sowas von die Daumen. Ich bin guter Dinge.
2: Ach, 1,5 Stunden. Dann ist das Ding auch gerockt. Wie groß ist Günther denn jetzt? Was ist übrig?
3: Ja, es ist weniger als die Hälfte, ne? Also der Kern ist noch da, der Rest ist Wasser, Martin.
2: Oh Mann.
3: Der Rest ist Wasser.
2: Schafft Finn das oder schafft Finn das nicht? Daumen nach oben oder Daumen nach unten mit einer WhatsApp an die 0.
3: Ja, der Daumen nach oben ist ja klar.
2: 3,3,10.000. Und alle, die da richtig liegen, der verlosen wir dann 50 Euro unter der 14.14 Uhr Auflösung unserer Radio Hamburg Samstags-Challenge. Und du musst dich aber gleich wieder vom Fleck bewegen, weil du darfst ja nicht zu lange an einem Ort bleiben, Finn.
3: Ja, wie lange darf Günther denn jetzt hier beim UKE chillen?
2: Also ich gönne ihm jetzt satte 10 Minuten.
3: Komm schon. Ey, das wird eine knappe Nummer. Das wird wirklich eine knappe Nummer.
2: Tja, so ist das aber. Die Challenge, die muss bestanden werden. Und ihr helft Finn. Also, wenn ihr Tipps habt, auch da 040 333 10.000.

Musiksender Nummer 1. Mit Taylor Swift hier gerade frisch verheiratet. Ophelia. 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Bruno Mars, Rosie und Apathy.

Achtung, Autofahrer, zwei Liegenbleiber bei euch auf der A7. Einmal auf der A7 Flensburg Richtung Hamburg zwischen Othmarschen und dem Elbtunnel. Ganz besonders vorsichtig, Liegenbleiber auf der A7 Flensburg Hamburg zwischen Othmarschen und dem Elbtunnel. Und dann nochmal auf der A7 Hannover Richtung Hamburg. Nochmal ein Liegenbleiber zwischen Hausbruch und Waltershof. Vorsichtig, nochmal Liegenbleiber auf der A7 Hannover Richtung Hamburg zwischen Hausbruch und Waltershof. Ganz besonders vorsichtig. 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
2: Und mit dabei ist Günther. Günther ist ein Eisblock, der um 10 nach 10 seiner Größe von 15 mal 20 Zentimeter gestartet ist. Hier aus dem Radio Hamburg Studio mit der Stadtteilreporter am Wochenende Finn Rieken. Und bis 14.14 Uhr muss das Ding mindestens Erbsengröße beibehalten. Er muss die Orte wechseln, jede Stunde. Und ihr stimmt fleißig ab. Und zwar auf Radio Hamburg Instagram. 63% sagen, yo, die Challenge, die wird geparkt. 37% sagen, nee, ist nicht so. Und mit dem Daumen nach oben oder nach unten geht über die WhatsApp-Hotline 040-333-10.000 dann auch mal die Chance auf 50 Euro los. Alle Infos unter radiohamburg.de. Motivationssound für den Besten von heute in der nächsten Stunde. Mark Atlas und You Against My Love. Gleich.
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2: Es ist 13 Uhr.
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18: Ich bin Uli Reitinger. Die Hausärzte prognostizieren deutliche Einschnitte in der Versorgung durch das Sparpaket für die gesetzliche Krankenversicherung. Wir werden jetzt massive Kürzungsprogramme in den Praxen fahren, sagte der Vorsitzende des Hausärzteverbandes Markus Blumenthal-Bayer im Deutschlandfunk. Durch die demografische Entwicklung und weitere geplante Reformen müssen die Hausärzte mehr Menschen versorgen. Auf der anderen Seite steigen die Kosten für Personal und Mieten sprunghaft. Das sei für die Praxen nicht mehr zu schaffen. So Blumenthal-Bayer weiter. Der Nervenkrieg dauerte mehr als 11 Stunden. Dann erfolgte der Zugriff. Schwer bewaffnete Spezialeinsatzkräfte der Polizei haben am Vormittag einen Supermarkt im Süden Berlins gestürmt und eine Geiselnahme beendet. Der Täter wurde überwältigt und die Geisel befreit. Die Frau steht unter Schock und wird im Krankenhaus behandelt.
19: Der mutmaßliche Geiselnehmer wurde beim Zugriff leicht mit einem Taser verletzt. Solche Geräte sollen Menschen durch elektrische Impulse kurzzeitig bewegungsunfähig machen. Schusswaffen kamen dabei also nicht zum Einsatz. Der Mann hatte die Frau kurz vor Ladenschluss am Abend in dem Rewe-Markt im Stadtteil Marienfelde in seine Gewalt gebracht und bedroht. Nach Angaben eines Mitarbeiters handelt es sich bei der Geisel auch um eine Mitarbeiterin des Geschäfts. Der mutmaßliche Täter soll ein größeres Messer dabei gehabt haben. Aus Berlin, Tine Klimach.
18: Ein Waldbrand hat im Süden Nürnbergs in der Nacht für einen Großeinsatz gesorgt. Inzwischen sind die Flammen gelöscht. Jetzt ermittelt die Kriminalpolizei zur Brandursache.
20: Das Feuer war am Abend in der Nähe des Nürnberger Messegeländes und des Max-Morlock-Stadions ausgebrochen. Rund 300 Einsatzkräfte waren vor Ort. Vorsorglich wurde ein Campingplatz geräumt. Wegen des starken Rauchs wurde ein Open-Air-Konzert abgebrochen. Die Feuerwehr kontrolliert das Gelände weiter, weil noch einzelne Glutnester nicht ausgeschlossen werden können. Aus Nürnberg, Julia Wassilkow.
18: Als Ursache des Feuers an der wichtigen Bahnstrecke zwischen Düsseldorf und Köln wird ein Sabotageakt vermutet. Das verlautete aus Sicherheitskreisen. Dass ein technischer Defekt den Böschungsbrand an der Bahnstrecke auslösen konnte, gelte als wenig wahrscheinlich. Der Staatsschutz ermittelt. Bisher ist noch unklar, wann der gesperrte Abschnitt wieder freigegeben wird. Die Reparaturarbeiten dauern noch mindestens bis in die Nachmittagsstunden. Im Nah- und Fernverkehr kommt es deshalb zu Ausfällen, Umleitungen und Verspätungen.
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2: Das Radio Hamburg Wetter für euch. Wir warten auf die 28 Grad Tagestop-Temperatur. Derzeit hier in der City gemessen 27. Also so ein bisschen brauchen wir noch. In Wedel sind es 25 und in Soltau 26 Grad. Das sind Temperaturen, die wirklich schädlich sind für unseren Günther, unseren Eisblock, der bis 14.14 Uhr von unserem Stadtteilreporter Wochenende Finn am Leben erhalten werden müssen. Wo bist du denn gerade mit Günther?
21: Ich bin gerade im Grindelviertel angekommen, weil ich mir hier erhoffe, dass hier ein ziemlich guter Stopp ist, um Günther gleich noch mal ein bisschen ins Gefrierfach zu bekommen, weil er hat's nötig. Er hat's nötig. Wir machen mal wieder den kleinen Lecktest hier, wie viel da wirklich rauskommt.
2: Machen wir einen Lecktest.
21: Oh. Da kommt wirklich einiges raus. Und das erste große Loch ist auch schon in Günther drin. Noch Günther, noch nicht. Halt noch ein bisschen durch. Ich hoffe, dass wir das hier gleich nochmal hinbekommen. Er braucht nämlich das Eisfach. Er braucht es einfach. Also es sind jetzt so drei Viertel sind weg. Okay. Drei Viertel sind wirklich weg.
2: Drei Viertel sagen übrigens auch, dass du das schaffst, ne? Radio Muck Instagram wird gerade.
21: Ja, ey, Günther und ich, wir geben hier alles. Guck mal, jetzt ist ja auch gerade eine Wolke, sind immer mal wieder so ein paar Wolken da und Der Schatten tut uns sehr gut.
2: Alles klar, bis 14.14 noch mitmachen an Infos, radiohamburg.de. Da gucken wir dann nochmal auf den Morgentag und das ist eine Kopie vom heutigen, sozusagen, im Positiven. Und für eure Sicherheit, na, der Knopf will nicht so. Der Radio Hamburg Verkehr mit der Edeka App gibt eine Entwarnung, keine Menschen mehr auf der A7 Hamburg-Flensburg zwischen Schnelsen Nord und Quickborn in beiden Richtungen. Keine Menschen mehr und die Rehe sind da auch weg von der A7 zwischen Kaltenkirchen und Bad Bramstedt. Das sind doch gute Nachrichten. Aber zwei Liegenbleiber, A7 Flensburg-Hamburg zwischen Othmarschen und Elbtunnel und dann nochmal Hannover Richtung Hamburg zwischen Hausbruch und Waltershof. 15 Minuten Geduld für die 1 zwischen Hamburg und Lübeck. 6 Kilometer zwischen Arnsburg und Barg der Heide. 15 Minuten plus 50 Minuten für die A7 Flensburg Richtung Hamburg. 9 Kilometer bei euch zwischen Eidelstedt und Waltershof. Auch für die Gegenrichtung nochmal 30 Minuten plus. Haltet durch, wir sind bei euch mit ganz viel Mega-Hits und gute Laune. Auch bei den Bahnen läuft es nicht nach Plan. Busse statt Bahn für die S3, S5 zwischen Hammerbrook und Wilhelmsburg und dann nochmal für die S2 bzw. S5 und S7 zwischen Altena und der Holstenstraße und Triathlon bei uns in der schönsten Stadt der Welt. Da gibt es natürlich eine Menge Sperrung, gerade im Innenstadtbereich für die Brandstraße, Fischmarkt, Kennedybrücke und Lombardsbrücke. Auch bei uns nochmal unter radiohamburg.de alles zusammengefasst zum Nachlesen. Der Radio Hamburg Verkehr für Hamburg, Niedersachsen und Schleswig-Holstein. Ist das?
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2: Ja, Finn, Günther und Martin kann man eigentlich sagen. Unser Eisblock Günther.
21: So klingt Günther gerade.
2: Ja, zeig mal.
21: Oh. Ja, so klingt Günther gerade.
2: Hast ihn schon in die Urne gepackt, oder? In die Plastikurne, oder?
21: Sag das nicht so, er schafft das.
2: Okay. Ja, eine Stunde und 10 Minuten, um genau zu sein. Ihr stimmt ab unter 040333 10.000 mit dem Daumen nach unten oder mit dem Daumen nach oben. Und wir schalten gleich zu dir nach ganz vielen guten Laune Mega-Hits von Austies. Big Up und Radio Megastar Mark Atlas mit You Against My Love. Martin Putz hier.

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2: Finn ist unterwegs mit einem Eisblock, den wir Günther getauft haben. Und Günther wird immer kleiner und kleiner und kleiner. Und ist gerade wie groß jetzt nur noch?
3: Na, no, lass es mal 6, 7, 8 Zentimeter sein. So. Und in Günther ist auch schon Wasser reingelaufen. Da ist auch schon ein kleines Loch drin. Darf ich übrigens vorstellen hier. Günther, Radio Hamburg-Hörer, Radio Hamburg-Hörer. Günther, Günni. Und ich habe jetzt mal versucht hier, Günni, es wird immer besser. Allein schon deswegen müsste Günni es auf jeden Fall überleben.
2: Ja.
3: Ich bin mal zu meinem kleinen persönlichen Lieblingskino gefahren, im Grindelviertel zum Abaton-Kino. Und ich weiß, dass es hier auf jeden Fall, wie in jedem guten anderen Kino, auch ein schönes Eis gibt, ne? Ist ja ganz klar. Und wir kommen hier einfach mal, komm, wir gehen mal zusammen rein.
2: Ja,
3: da. Das hat ja mal so was Schönes. So, und jetzt hoffe ich, dass Günther, hier ist schon mal so ein bisschen kühler drin.
2: Ich spüre das richtig.
3: Ich weiß, dass Luis hier hinter der Theke sitzt. Luis.
4: Hi, moin.
3: Ihr habt ein Eisfach doch für Günther, oder?
4: Ja, wir haben ein Eisfach. Wer ist Günther?
3: Das hier. Berechtigte Frage in dem Fall. Berechtigte Frage. Unser Eisblock, das ist Günther. Und den müssen wir heute das Überleben sichern.
4: Ja.
3: Das machen wir zusammen, oder?
4: Das machen wir zusammen.
3: Sehr schön. Das ist gesichert. Jetzt ist nur noch die Frage, welchen guten Film können wir uns heute geben?
4: Ingeborg Bachmann ist sehr beliebt, läuft um 16.05 Uhr.
3: Der mit Sandra Hüller, ne?
4: Sandra Hüller, genau richtig. Oder wer es ein bisschen gruseliger mag, Backrooms um 19.10 Uhr. Auch sehr gut. Unsere Seele sind auch klimatisiert.
3: Ja, guck mal. Und ganz ehrlich, ich seh Günni und mich nachher Hand in Hand in diesem Kinosessel schön nachher Sandra Hüller gucken. Das wird gut.
2: Daumen drücken für Günnis Überleben, denn um 14.14 Uhr da soll die Challenge möglichst positiv verlaufen. Erbsengröße von Günther, der ordentlich geschrumpft ist. Und das bei
5: 28 Grad in Hamburg.
2: Samba und Homewrecker. Groovy Samstag Sounds.

0: 28 Grad, Tagestop-Temperatur und die schönste Stadt der Welt, die schwitzt gemeinsam mit ganz vielen Mega-Hits, auch in der nächsten halben Stunde. Wir freuen uns auf das Beste von heute von Mr. Teddy Swims. Also was für eine Stimmgewalt. Mr. Know-It-All geht los und dann verfolgen wir natürlich unseren Günther weiter mit Stadtteilreporter am Wochenende Finn Rieken in der großen Samstags-Challenge. In einer Dreiviertelstunde muss er es geschafft haben, den Eisblock von heute Morgen 10.10 Uhr am Leben zu erhalten. So Erbsengröße sollte das Ding mindestens haben. Auflösung um 14.14 Uhr, bis dahin mitmachen. Unter 040-333-10.000 per WhatsApp einen Daumen nach oben oder einen Daumen nach unten schicken. Unter allen, die mitmachen, gibt's ein Fuffi. Alle Infos klickt radiohamburg.de.
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0: 13.30 Uhr bis jetzt.
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0: In Teilen von Wilhelmsburg gibt es offenbar ein großes Rattenproblem. Am schlimmsten betroffen ist das alte Bahnhofsviertel. In dem Wohngebiet, da reiht sich ein Rattenloch an das andere. Auch Spielplätze sind betroffen. Und jetzt fordert die Bezirksversammlung Mitte das Vermieterunternehmen Vonovia auf, dazu vorzugehen. Und zwar im gemeinsamen Antrag der SPD, Grün und CDU wird von einem untragbaren und hygienisch äußerst bedenklichen Zustand gesprochen. Die Radio Hamburg Nachrichten um 14 Uhr. Das Radio Hamburg Wetter für euch. Mutig schauen wir aufs Thermometer und sehen, na, noch nicht ganz erreicht. 27 Grad in der City, 28 Grad ist die Tagestop-Temperatur und auch morgen, da wird es richtig schön. Für eure Sicherheit, der Radio Hamburg Verkehr mit der EDK-App. Achtung, Autofahrer, Liegenbleiber bei euch auf der A7 Hannover Richtung Hamburg zwischen Hausbruch und Waltershofir. Dann braucht ein bisschen länger. A1 zwischen Hamburg und Lübeck, 6 Kilometer zwischen Ahrensburg und Bargteheide, 15 Minuten plus.

0: 7 Flensburg-Hamburg, 11 Kilometer mittlerweile zwischen Eidelstedt und Heinfeld, beidseitig. Ihr plant hier 40 Minuten mehr ein und Busse statt Bahnen bei euch auf der Ecke der S3 und S5 ein bisschen umplanen zwischen Hammerbrook und Wilhelmsburg. Dann nochmal für die S2, S5 und S7 zwischen Altona und Holstenstraße. Und wir haben ja Triathlon bei uns in der schönsten Stadt der Welt. Dadurch kommt es zu einzelnen Sperrungen im Innenstadtbereich wie die Brandstraße, Fischmarkt, Kennedy oder auch Lombardsbrücke. Alle Infos zusammengefasst auch nochmal bei uns unter radiohamburg.de. Und dann haben wir das Radio Hamburg Blitzer Update. 040-333-10000 ist dabei.
1: Hallöchen. Hallöchen, Martin, hier ist Rico, ich grüße dich.
0: Moin, na, wo bist du unterwegs?
1: Hi, Stadt Einwärts, und zwar ist einmal die Liebekingsallee, Hausnummer 147A.
0: Okay, den nehmen wir nochmal pflichtbewusst mit rein. Und apropos pflichtbewusst, genau. Du musst nochmal sagen, ob Finn das schafft, bis 14.14 Uhr den Eisblock am Leben zu erhalten.
1: Ich denke mal, bei diesen Temperaturen sollte das Finn auf jeden Fall schaffen. Wenn er sich einen schattigen Platz aussucht, dann auf jeden Fall.
0: Okay, Daumen drücken, mach mit. Radio Hamburg, jo. WhatsApp-Hotline 040-333-10000, wenn du Glück hast. 50 Euro. Rico, danke dir für den Anruf.
1: Jo, schönen Wochenende dir, Martin. Jo.
0: 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Jetzt mit ganz vielen Mega-Hits. Das Beste von heute. Schöner Sound hier. Kann man sich wohlfühlen, ne? Bei Teddy Swims, Mr. Know-It-All. Martin Furz hier. Ich grüße euch.

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1: Ey, ich höre dich so derbe fauchen und atmen. Wo steigst du gerade hin, Finn?
2: Ich wollte Günni heute noch ein bisschen was bieten, weil es kann sein, dass es nicht bis 14.14 Uhr schafft. Die Möglichkeit ist da und ich wollte wenigstens, dass Günni einmal die Außenalster sieht. Mit diesen ganzen Segelbooten, hast du eine kleine Regatta? Da ist richtig was los heute, viele von euch auch auf dem Kanu. Und wir sitzen hier direkt an der Alster, so heißt die Straße ja auch, ne? Diese Verlängerung von Mundsburg. Und gucken einfach jetzt ein bisschen aufs Wasser, im Schatten natürlich. Jetzt nützt auch keine Tiefkühltruhe mehr was. Jetzt das muss Günni jetzt durchstehen.
1: Kurz durchatmen, Luft holen. Ich erkläre mal ganz kurz, wer Günni ist. Günni ist ein Eisklotz von 15 mal 20 Zentimetern, der um 10.10 Uhr quasi freigelassen wurde. Und du hast die Challenge hier heute noch die nächste halbe Stunde, Günni, ich sag mal, am Leben zu halten. Maximal.
2: Es waren mal 15 Minuten. Bis 20 Zentimeter. Wollen wir mal wieder den Kipptest machen?
1: Mach mal.
2: Hört mal hin hier, liebe Leute. Ah, oh, nee, da läuft zu viel Wasser raus.
1: Hört sich nach Golfballgröße an. Oder kleiner.
2: Das trifft's ganz gut. Nee, Golfball trifft's ganz gut.
1: Okay.
2: Ja, aber wir haben ja noch ein paar Minuten und der Schatten wird's schon irgendwie regeln.
1: Schafft Günni das zusammen mit Stadtteilreporter am Wochenende Finn oder nicht? Ihr habt das quasi in der Hand mit eurer Abstimmung einmal unter Radio Hamburg Instagram. Ja, da sind aber ja so gut 63% auf deiner Seite. Und offiziell nochmal mit Daumen nach oben oder Daumen nach unten über die Radio Hamburg WhatsApp-Hotline 040 333 10.000 unter allen, die da richtig liegen. Um 14.14 Uhr gibt's nur Fuffi. Alle Infos klickt radiohamburg.de und ich sag mal Endspurt hier. Wo wirst du Günni quasi beerdigen? Auf welcher Ecke?
2: Hör auf, beerdigen zu sagen. Das schafft der Junge. Naja, komm, wir düsen jetzt mal ein bisschen weiter Richtung Binnalster mit Klimaanlage auf volle Pulle. Da ist der Triathlon und das wäre ein würdiges Ende, oder?
1: Würde ich auch sagen. Leonie jetzt.

0: großartige Gänsehaut zu Coldplay, The Sky Full of Stars, euer Musiksender Nummer 1, Radio Hamburg hier. Und heute Nachmittag geht's ja richtig los um 17 Uhr mit den Top 25, euren Radio Hamburg Charts und Radio Hamburg Musikexperte Tim Gaffron. Wie sah es da denn letzte Woche aus?
1: Selbst seine eigene Plattenfirma hat nicht geglaubt, dass das so ein großer Hit wird. Seit Wochen auch jetzt wieder auf der Top 3, Teddy Swims, Mr. Know-It-All. Ist schon frustrierend für Bibi Rexha, allerdings auf hohem Niveau. Seit Wochen, auch diese Woche wieder, Top 2. Für die Spitze hat's nicht ganz gereicht. New Religion. Ja, er denkt sich, hey, an mir kommt eh keiner vorbei. Seit über 2 Monaten, wirklich. 10 Wochen schon, Top 1. Alex Rowan, Fever Dream.
0: Alex Warren hat natürlich auch kommende Mega-Hits am Start, so wie dieser hier. Wir hören es neu und das Beste von heute, grandios geworden. Alex Warren und

Achtung Autofahrer, Rehe auf der A23 Hamburg-Heide. Und zwar Höhe Tornisch in beiden Richtungen. Gefahr durch Rehe auf der A23 Hamburg-Heide. Höhe Tornisch, vorsichtig. 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

0: 20 Grad in Hamburg.
1: Und dazu schöner Summer Sounds mit großartigen Sommer-Mega-Hits. Also hier ist so eine Leichtigkeit drin. So ein schönes Beach-Feeling. Rita Ora, Thiago PCK und Radio Mob Megastar Robin Schulz in I'll Be There. Spürt in den Summer Sound. Passt einfach perfekt. Alles ein bisschen langsamer machen bei den Temperaturen. So ein bisschen entspannt. Halbe Geschwindigkeit mit dem Besten von heute. So Olivia Dean. So easy. So ja, und beide, ihr kennt das Spiel, ne? Auf der anderen Seite von diesem.
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1: Es ist 14 Uhr.
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14: Ich bin Jan-Henna Reitze. Das Feuer an der Bahnstrecke zwischen Düsseldorf und Köln ist vermutlich absichtlich gelegt worden. Auf der linken Plattform indiemedia.org ist ein Bekennerschreiben aufgetaucht, in dem von Brandsätzen in einem Kabelschacht die Rede ist. Wegen des Feuers gestern Vormittag ist die Bahnstrecke gesperrt. Es gibt Umleitungen und Verspätungen auch im Fernverkehr. Wie lange noch, ist unklar. Bei der Bundesnetzagentur sind in den ersten 6 Monaten des Jahres mehr als 35.700 Beschwerden über Post- und Paketdienste eingegangen, knapp 13.000 mehr als im Vorjahreszeitraum. Bei den meisten ging es um den Marktführer DHL.
15: Wenn das Paket einfach nicht ankommt oder der wichtige Brief spurlos verschwindet, ärgern sich viele sehr schnell. Aber genau solche Fälle landen inzwischen deutlich häufiger bei der Bundesnetzagentur. Die Deutsche Post hält die höheren Beschwerdezahlen allerdings für wenig aussagekräftig. Grund sei vor allem das neue, deutlich einfachere Meldesystem. Auffällig ist aber auch, nach DHL sorgt vor allem der Paketdienst DPD für viele Beschwerden. Größere regionale Problemfälle hat die Bundesnetzagentur nicht festgestellt. Zoe Tassovali, Redaktion.
14: Wegen des beschlossenen Sparpakets für die gesetzlichen Krankenkassen rechnet der Hausärzteverband mit Einschnitten für Patienten. Wegen der Änderungen hätten einzelne Praxen schon Pläne für Erweiterungen und mehr Personal auf Eis gelegt, sagte der Vorsitzende des Hausärzteverbandes Markus Blumenthal-Bayer im Deutschlandfunk. Er bemängelt, dass etwa die Pharmabranche zu wenig zu dem Sparprogramm beitragen müsse. Und zum Sport. Bei der Fußball-WM in den USA, Kanada und Mexiko werden heute Abend und in der Nacht die beiden ausstehenden Viertelfinals ausgetragen. Um 23 Uhr trifft Norwegen auf England. Um 3 Uhr spielt Argentinien gegen die Schweiz.
16: Das Hard Rock Stadium in Miami freut sich schon auf zehntausende rudernde Norweger, auf das Duell Erling Haaland gegen Harry Kane. Haaland schoss seine Norweger mit einem Doppelpack gegen Brasilien in dieses Viertelfinale. In den norwegischen Geschäften sind Großbildleinwände ausverkauft. Alle wollen dieses Spiel zeigen und alle wollen es sehen. Im letzten Viertelfinale ist die Favoritenrolle klar verteilt, die Schweiz höchstens mit Außenseiterchancen gegen Argentinien, vor allem wenn Lionel Messi weiter so auftrumpft wie bisher in diesem Turnier. Uli Reitinger, Sportredaktion.
14: Das erste Halbfinale steht schon fest, Frankreich trifft auf Spanien.
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17: Das Radio Hamburg Wetter für euch. Also sieht wirklich hervorragend aus. Unser Städtereporter am Wochenende, Finn, immer noch unterwegs mit einem kleinen Eisklotz, den wir vor 4 Stunden Günther getauft haben. Er muss am Leben bleiben, noch die nächsten 11 Minuten. Wo bist du gerade mit Günther, lieber Finn?
18: Ich springe von einem Schattenplatz zum nächsten. Es ist schwer für uns beide, weil ich habe da so eine Bindung jetzt aufgebaut, auch wenn es nur ein Eisblock ist, muss ich ehrlich sagen. Beim Ballindamm bin ich, direkt beim Triathlon, weil ich wollte ihm nochmal was bieten, wenn es eventuell, und er ist wirklich sehr, sehr klein, der kleine Günni, der Eisblock-Günni, wenn er die nächsten 11 Minuten durchhält, wollte ich ihm wenigstens noch was bieten hier beim Triathlon, und alles spielt sich beim Rathausmarkt mittlerweile ab. Bei der Binnalster hier gerade ist sehr, sehr wenig los, aber man hört die Lautsprecher durchsagen, da ist richtig, richtig, richtig coole Action angesagt, also wer noch zugucken möchte, ne?
17: Alles klar, Hinder. Morgen denn bei den gleichen Temperaturen wie heute und für eure Sicherheit der Radio Hamburg-Verkehr mit der Edeka-App. Achtung Autofahrer, einmal Rehe bei euch auf der A23 Hamburg-Heide. Und zwar Höhe Tornisch in beiden Richtungen. Dann der Liegenbleiber für die 7 Hannover-Hamburg zwischen Hausbruch und Waltershof. Und Geduld, 15 Minuten für die A1 zwischen Hamburg und Lübeck. 6 Kilometer, besser gesagt zwischen Ahrensburg und Bargteheide. Und nochmal die A7 Flensburg Richtung Hamburg. 9 Kilometer zwischen Eidelstedt und Heimfeld. Beidseitig 25 Minuten on top. Wir sind da bei euch. Es fahren Busse statt Bahnen bei der Linie S3 und 5 zwischen Hammerbrook und Wilhelmsburg, dann nochmal bei der S2, S5 und S7 zwischen Altona und Holstenstraße und wir haben es gerade gehört, von Finn der Triathlon bei uns in der City. Deswegen einzelne Sperrungen im Innenstadtbereich, Willy-Brandt-Straße, Fischmarkt, Kennedy oder auch Lombardsbrücke, da ist definitiv kein Durchkommen. Alles zusammengefasst auch nochmal bei uns im Netz unter radiohamburg.de. 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
17: Günther ist auch noch mit dabei, unser Eisblock. Und wir müssen da jetzt mal langsam den Sack zumachen, beziehungsweise ihr mit eurem Daumen nach oben oder dem Daumen nach unten. Magst du noch mal spoilern, Finn, wie groß ist Günther aktuell geschmolzen?
18: Ich glaube, das erklärt alles. Ich habe ihn ja mittlerweile in so einer Tupperbox drin, damit er wenigstens ein bisschen die Kälte absorbiert, und so ein leichtes Klacken ist noch zu hören, aber es ist mehr ein Plätschern. Es ist einfach nur noch Flüssigkeit fast. Aber Günni ist noch zu sehen und das hoffentlich auch die nächsten 9 Minuten noch.
17: Okay, ist auf jeden Fall größer vom Sound her als eine Erbse. Deswegen würde ich einen Daumen nach oben schicken über die 040-333-10.000 unter allen, die mitmachen.
18: Ja, fällt unter die Kategorie Shotbüller, würde ich sagen, so von der Größe.
17: Schalten wir mal gleich zurück zu dir für Niklas.

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1: Nicht ganz. Martin Putz hier für Niklas Uta und Finn ist unterwegs mit Günther, unserem Eisklotz, den wir um 10 nach 10 aus dem Eisfach befreit haben. Ursprünglich 15 mal 20 Zentimeter groß und deine Challenge, Finn, war es ja bis um 14.14 Uhr dieses Ding mindestens auf Erbsengröße am Leben zu erhalten. Jetzt haben wir 14.13 Uhr. Ja. Die letzten 60 Sekunden zählen hier. Wo bist du jetzt gerade und wie geht's Günther?
2: Naja, ich wollte Günni ja noch mal ein bisschen was bieten jetzt hier so, ne? Es hätte jederzeit vorbei sein können. Ja. Und es ist so flüssig hier alles in dieser Box, wo ein bisschen von Günni noch drin ist. Du hast ja Erbsengröße gesagt, ne?
1: Genau.
2: Und ich will noch mal ganz kurz an Günni noch ein paar Worte sagen, weil wir waren zusammen im Atlantik Hotel heute. Wir waren im Kino zusammen. Im UKE waren wir zwei zusammen, Günni.
1: Ja.
2: Und jetzt auch noch beim Triathlon hier am Rathausmarkt. Ich habe dir so viel geboten und du machst es immer noch mit. Es ist immer noch ein Stück von Günni da und das ist mehr als Erbsengröße. Und damit ist die Radio Hamburg Samstags-Challenge aber sowas von bestanden.
1: Ich würde auch sagen,
0: hier. Die Radio Hamburg Samstags-Challenge ist geschafft.
1: Und das Ganze bei
3: 28 Grad in Hamburg.
1: Also Wahnsinn, hätte ich nicht gedacht, dass du das schaffst, in 4 Stunden diesen Eisklops, diesen Günni am Leben zu erhalten. So, lässt du den jetzt noch...
2: Frikadellengröße ist das noch, Martin. Das ist mehr als genug, auf jeden Fall.
1: Okay. Und ihr habt...
2: Und ich sage mal so, ich werde jetzt... Was denn?
1: Nee, ich wollte nur sagen, wer jetzt gewonnen hat, aber mach du mal ruhig. So viel Zeit muss sein.
2: Ja, nee, ich werde jetzt direkt beim nächsten Museum anrufen und schon mal einen Platz reservieren, weil Günni ist ab jetzt eine Legende, bitte. Und wir werden ihn ausstellen in einer Kühlkammer.
1: Okay, oder du lässt ihn einfach nochmal in die Alster frei, so, damit er jetzt seine Freiheit hat. Ihr habt alle mitgemacht unter 040-333-10.000, eine WhatsApp geschickt mit dem Daumen nach unten oder auch mit dem Daumen nach oben, so wie Marleen aus Relling. Und sie hat richtig gezippt, 50 Euro für dich.
0: Neu bei eurem Musiksender Nummer 1, Mr. C, Sometimes I Love You.

Hamburger Musiksender Nummer 1 und Blick auf die Straßen. Achtung Autofahrer, jetzt Gegenstände auf der A23 Hamburg-Heide zwischen dem Dreieck Nordwest und Eide steht. Da liegen Gegenstände auf der A23. Der Radio Hamburg Verkehr mit der Edeka App gleich, also in 3,5 Minuten nochmal ganz ausführlich für euch und kleiner Ausblick auf die nächste halbe Stunde.

0: auf Niall Horan mit dem Besten von heute, Dinner Party. Klingt nach einem entspannten Sommerabend mit Grillgut und einem richtig guten Drink. Vielleicht eine kleine Inspiration für den heutigen Abend.
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0: 14.30
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0: Spanien, der amtierende Europameister, kommt auch dem WM-Titel immer näher. Nach einem 2:1 gegen Belgien, wie schon gegen Portugal, fiel der Siegtreffer kurz vor Schluss. Stehen Yamal und Co. im Halbfinale, wo sie auf Frankreich treffen werden. Ein echtes Kracherspiel. Frust und Lust. Die letzten beiden Viertelfinalspiele laufen leider nicht im Free TV, aber

0: Gute Nachrichten, sowohl die Halbfinalspiele am Dienstag und Mittwoch als auch das Finale am Sonntag werden im Ersten und im ZDF zu sehen sein. Und auch gut, alle Spiele starten dann um 21 Uhr und nicht mitten in der Nacht. FIFA, man wird das Gefühl einfach nicht los, dass es der FIFA ab und zu auch ums Geld verdienen geht. Im Online-Shop des Weltverbands gibt es ab sofort kleine Rasenstücke zu kaufen, kein Spaß. Und zwar aus dem Stadion in East Rutherford nahe New York, wo das WM-Finale steigen wird. Geht los rund um die 400 Euro, nach oben natürlich keine Grenzen gesetzt. Gute Nachricht für alle Spieler, der Rasen wird erst nach dem Finale verschickt.
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0: 28 Grad Tagestop-Temperatur. Die haben wir denn hier erreicht in der City, in der Spitaler Straße vom Radio Hamburg Studiofenster. Und auch wird morgen noch mal so ungefähr im gleichen Bereich liegen. Also offiziell hier für die Hamburger City 28 Grad. Fürs Umland vielleicht sogar noch bei 29 bis 30 Grad in der Spitze möglich. Und für eure Sicherheit der Radio Hamburg Verkehr mit der EDK-App. Achtung Autofahrer, da sind Drehe auf der A23 Hamburg-Heide. Hötornisch in beiden Richtungen. Gefahr durch Rehe bei euch auf der A23. Liegenbleiber für die A7 Hannover Richtung Hamburg zwischen Hausbruch und Waltershof, denn Gegenstände für die A23 Hamburg-Heide zwischen dem Dreieck Nordwest und Heide steht aufgepasst. Ihr braucht länger, eine Viertelstunde auf der A1 zwischen Hamburg und Lübeck. Das sind 6 Kilometer, haltet durch zwischen Arnsburg und Wagteheide. Halbe Stunde dazu für die 7 Hannover Richtung Hamburg, 9 Kilometer zwischen Heimfeld und Rothmarschen. Und Busse statt Bahnen betrifft die Linie S3 und S5 zwischen Hammerbrook und Wilhelmsburg und dann nochmal die S2 bzw. S5 und die S7 zwischen Altona und Holstenstraße. Und der Triathlon ist bei uns in der schönsten Stadt der Welt hier gerade voll im Gange, deswegen einzelne Sperrung gerade im Innenstadtbereich. Willy-Brandt-Straße, Fischmarkt, Kennedy und Lombardsbrücke. Was hab ich mir da wohl gedacht, als ich heute mit dem Auto in die City gekommen bin? Steht jetzt im Parkhaus. Daumen drücken, dass ich da durchkomme. Alle Sperrungen nochmal zusammengefasst unter radiohamburg.de, der Radio Hamburg Verkehr für Hamburg, Niedersachsen und Schleswig-Holstein. Und jetzt entspannen wir uns alle mal, wenn ihr vielleicht gerade auf der A7 im Stau steht. Mit ganz vielen Megahits, guter Laune. Und den Besten von heute, Niall Horan mit der Dinnerparty. Einfach mal durchatmen, Sehne baumeln lassen. Martin Putz hier, ich grüße euch.

28 Grad haben wir heute. Und dieser Summer Sound, der untermalt das Ganze nochmal. Rheinburg Megastar Summer 12 to 12. Oder Montag wieder in Guten Morgen Hamburg, eure Radio Hamburg Morning Show. Lea Kruse ist zurück und sie ist umgezogen. Was da passiert ist, das hört ihr auf jeden Fall am Montag früh dabei sein und registrieren für Wer schlägt John. Schönen Samstag.

0: ist euer Wochenende. Radio Hamburg am Samstag mit doch ganz gut Sonnenschein. Und dazu natürlich ganz viele Mega-Hits in der nächsten halben Stunde mit dem Besten von heute. Von dem Megastar, der ja eh seine Musik am liebsten in Hamburg, in der schönsten Stadt der Welt, aufnimmt. Und die dann aber auch wirklich immer noch zu großen Mega-Hits werden. Bei Michael Schulte. Seine aktuelle Single, die gerade total angesagt ist, Love Sick, hört ihr gleich hier bei eurem Musiksender Nummer 1.
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13: Ich bin Jan-Henner Reitze. Das Feuer an der Bahnstrecke zwischen Düsseldorf und Köln ist vermutlich ein absichtlicher Sabotageakt gewesen. Auf der linken Plattform indimedia.org ist ein angebliches Bekennerschreiben online gestellt worden. Die Gruppe Kommando Angry Birds schreibt darin, es seien Brandsätze in einem Kabelschacht deponiert worden.
14: Wann der gesperrte Abschnitt wieder freigegeben wird, ist offen. Die Reparaturarbeiten dauern nach Angaben eines Bahnsprechers noch mindestens bis in die Nachmittagsstunden. Im Nah- und Fernverkehr kommt es deshalb zu Umleitungen, Verspätungen und Ausfällen einzelner Züge. Laut Bahn hatte am Freitagvormittag an 2 Stellen die Böschung zwischen Langenfeld und Leverkusen gebrannt. Die Feuerwehr habe die Brände zwar gelöscht, allerdings habe das Feuer Schäden an mehreren Signalkabeln angerichtet, sodass auf dem Streckenabschnitt keine Züge fahren konnten. Tine Klimach, Nachrichtenredaktion.
13: In einer Umfrage zur politischen Stimmungslage in Deutschland hat die Union den Rückstand auf die AfD etwas verringert. Nach dem Sonntagstrend für die Bild am Sonntag würden bei einer Bundestagswahl aktuell 22% der Befragten die Union wählen, 1 Prozentpunkt mehr als vor einer Woche. Die AfD verliert dagegen 1 Prozentpunkt, liegt aber mit 28% weiter vorn. SPD und Grüne kommen jeweils auf 12%, die Linke auf 11%. Im Ukraine-Krieg gehen gegenseitige Angriffe weiter. Die Ukraine hat nach eigenen Angaben wieder 21 russische Öltanker im Asowschen Meer mit Drohnen beschossen. Auch andere Frachter und Schlepper seien getroffen worden, heißt es aus dem Generalstab in Kiew.
15: Auf die russischen Raketenangriffe gegen Kiew antwortet die Ukraine mit Drohnenschlägen. Das Asowsche Meer wird zum Sperrgebiet für russische Schiffe. In den letzten Tagen hat Kiew eigenen Angaben nach Dutzende Öltanker der Schattenflotte angegriffen. Die russischen Behörden sprechen zwar von deutlich weniger Attacken, aber auch Moskau räumt Schäden ein. Die Angriffe auf die Öltanker sollen einerseits die russischen Truppen im Süden und Osten der Ukraine weiter von der Treibstoffversorgung abschneiden, andererseits will Kiew damit auch den russischen Ölexport unterbinden, mit dem Moskau seinen Krieg finanziert. Aus Moskau, André Ballin.
13: Bei einem Bootsunglück in Vietnam sind mindestens 15 Touristen ums Leben gekommen. Die Opfer stammen aus Indien. Ein Schnellboot war 400 Meter vor der Küste im Golf von Thailand bei rauer See gekentert. An Bord waren 32 Touristen und 4 Besatzungsmitglieder, teilweise unter Deck.
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7: In den nächsten Stunden bleibt es ordentlich sonnig über Hamburg. Dazu maximal 28 Grad. Also zum Anfeuern beim Triathlon die Sonnencreme einpacken, denn auch am Abend bleibt es sommerlich. Der Sonntag geht freundlich weiter. Es bleibt sonnig und trocken bei einer Tagestopptemperatur von 28 Grad.
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7: Achtung Autofahrer, Rehe auf der A23 Hamburg Richtung Heide auf Höhe Tornisch in beiden Richtungen besonders vorsichtig fahren. Und es ist einiges los auf den Straßen. Ein Liegenbleiber auf der A7 Hannover Richtung Hamburg zwischen Hausbruch und Waltershof auch besonders vorsichtig fahren. Und Gegenstände auf der A23 Hamburg Richtung Heide zwischen dem Dreieck Nordwest und Eidelstedt besonders die Augen offen halten. Stop and Go auf der A1 zwischen Hamburg und Lübeck, 6 Kilometer zwischen Ahrensburg und Bagdeheide. Hier braucht ihr aktuell 10 Minuten länger. Und Geduld braucht ihr auch auf der A7 Hannover Richtung Hamburg, 9 Kilometer zwischen Heimfeld und Othmarschen. Da dauert es aktuell 30 Minuten länger. Hamburg ist dieses Wochenende im Triathlon-Fieber und dadurch kommt es zu einzelnen Sperrungen im Innenstadtbereich, zum Beispiel die Willy-Brandt-Straße oder auch die Kennedy- und Lombardsbrücke. Damit ihr den Überblick behaltet, haben wir euch alle wichtigen Infos nochmal unter radiohamburg.de zusammengefasst. Da findet ihr auch nochmal eine interaktive Karte mit allen Sperrungen rund um das Triathlon-Wochenende. Der Radio Hamburg Verkehr für Hamburg, Niedersachsen und Schleswig-Holstein.
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0: Mit dem Gaffon, euch einen schönen Samstag-Wochenende. Auch wenn ihr arbeitet, sind wir natürlich für euch da. Martin Garrix gleich, richtig schöner Dance-Sound mit der fantastischen Stimme von Dua Lipa. Scared to be lonely, aber erstmal haben wir das Beste von heute von Michael Schulte, der mit seinen letzten Megas schon ziemliche Abtempo-Nummern hatte. Jetzt die neue Single, die ist so ein bisschen rhythmischer, finde ich, so ein bisschen entspannt rhythmischer. Love Sick für euch.

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1: Ja, und dazu haben wir natürlich ganz viele Mega-Hits. Hier am Wochenende bei uns, wie diesen fantastischen Mega-Hit, der gute Laune macht. Von Tiffany Harris, Breathe.

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0: Schönes Wochenende mit Radio Hamburg oder schöne Ferien natürlich auch, ne? Vielleicht geht's ja gerade mit der kompletten Familie nach Dänemark. Ihr sitzt im Auto und wollt am liebsten so einen Megahit haben, wo ihr alle gemeinsam mit der Familie laut mitsingen könnt. Gar kein Problem, geht nämlich perfekt gleich zu Coldplay. Feels Like I'm Falling in Love, die haben immer so hymnenmäßige Megahits, ne? Und das Beste von heute könnt ihr auch richtig schön auf laut reden. Ist nämlich was für jung und alt, wirklich für alle, war in den 90ern schon total angesagt. Erlebt gerade sozusagen eine Wiedergeburt, ja, von Faithless, die Nummer mit Bebe Rexha gemeinsam, New Religion. Haben wir gleich bei eurem Musiksender Nummer 1, das Beste von heute.
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13: Aktuell versüßt euch so viel Sonnenschein den Samstag in Hamburg. Ein paar Wolken spenden euch ab und an mal ein wenig Schatten bei maximal 28 Grad. Der Abend bleibt sommerlich und auch der Sonntag bringt jede Menge Sonnenschein mit sich bei einer Tagestop-Temperatur von 28 Grad.
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13: Stop and Go auf der A7 Hannover Richtung Hamburg. 9 Kilometer zwischen Heimfeld und Othmarschen. Da braucht ihr Geduld. Es dauert 30 Minuten länger. Und weiter südlich auf der A7 Hannover Richtung Hamburg. 6 Kilometer zwischen Thieshope und dem Horster Dreieck. Hier braucht ihr 15 Minuten länger. Wegen Bauarbeiten fahren noch bis zum 16. Juli Busse statt Bahn für die S3 und die S5 zwischen Hammerbrook und Wilhelmsburg. Und dann nochmal für die S2, S5 und die S7 zwischen Altona und Holstenstraße. Und Hamburg feiert an diesem Wochenende Triathlon. Dadurch kommt es zu einzelnen Sperrungen im Innenstadtbereich. Wo genau, haben wir euch kompakt auf radiohamburg.de zusammengefasst. Der Radio Hamburg Verkehr für Hamburg, Niedersachsen und Schleswig-Holstein.
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Mit Tim Gavron, schönen Samstag. 4 Megas am Stück liefern wir euch jetzt. Unter anderem Katy Perry dabei. Wir haben aber auch schönen Dance-Sound von Lost Frequencies. Dann handgemachte Gitarrenmusik, Coldplay. Aber erstmal das Beste von heute. War in den 90ern schon angesagt. Insomnia von Faithless. Das hier ist die Neuauflage. Auch mit Faithless und Bebe Rexha. New Religion.

wenn ihr gerade im Auto sitzt, ne? Den Musiksender Nummer 1 hört Radio Hamburg natürlich. Haben wir jetzt genau das Richtige. Lustigerweise saß ich nämlich letztes Wochenende mit meinem Freund gemeinsam im Auto. Natürlich haben wir Radio Hamburg gehört. Und als dieser Mega-Hit lief, sind wir so ausgerastet im Auto, weil wir dachten, das kann man einfach super zu diesem Titel, wenn man da einfach mit singt und dieses Sommergefühl hat. Ja, weil Fußball-WM ist jetzt ja nicht mehr ganz so spannend für uns, ne? Shakira und Burna Boy mit dem WM-Titel Die Die, das Beste von heute.

0: Ganz viele Mega-Hits bei Radio Hamburg, auch in der nächsten halben Stunde. Und darunter zum Beispiel ein Megastar, der ist einfach ein Musikgenie. Man muss es einfach mal so sagen. Purple Disco Machine hat es nämlich geschafft, ein 2000er Mega-Hit einfach nochmal mit ein bisschen Disco-Sound zu untermalen und die Nummer nochmal zu einem Riesen-Hit zu machen von Hurt. Wonderful Life 25 haben wir gleich für euch. Und natürlich das Beste von heute. Für mich schon jetzt einer der Sommer-Mega-Hits 2026. Kygo mit Khalid und Griffin, Save My Love. Gibt's alles gleich hier bei eurem Musiksender Nummer 1.
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11: Ich bin Jan-Henner Reitze. Der Hausärzteverband prognostiziert Einschnitte für Patienten in Deutschland durch das Sparpaket bei den gesetzlichen Krankenversicherungen. Praxen würden jetzt Kürzungsprogramme fahren, sagte der Vorsitzende des Hausärzteverbands Markus Blumenthal-Bayer im Deutschlandfunk.
12: Die Patienten werden immer älter und dadurch auch immer mehr. Auch die Kosten für Personal und Mieten steigen immer weiter, so der Chef des Hausärzteverbandes. Das sei für die Praxen nicht mehr zu schaffen. Auch gäbe es genug Hausärzte, die mit 63 Jahren sagten, wenn das kommt, dann habe ich die Schnauze voll. Der Verbandschef sieht mit dem Sparpaket die einzelnen Bereiche unterschiedlich stark belastet. Besonders seien der ambulante Bereich betroffen, aber auch Kliniken. Nicht genug werde bei der Pharmabranche und den Krankenkassen gekürzt. Uli Reitinger, Nachrichtenredaktion.
11: An der Bahnstrecke zwischen Düsseldorf und Köln hat es gestern gebrannt. Die Strecke ist immer noch gesperrt. Jetzt wird klar, das Feuer ist vermutlich gelegt worden. In einem Bekennerschreiben auf der linken Online-Plattform indiemedia.org ist von Brandsätzen in einem Kabelschacht die Rede. Wegen der Schäden durch das Feuer werden Züge immer noch umgeleitet oder fallen aus. Auch im Fernverkehr gibt es Verspätungen. Es ist unklar, wann die Strecke wieder befahrbar ist. Nach mehr als 11 Stunden ist eine Geiselnahme in einem Berliner Supermarkt heute Morgen beendet worden. Spezialkräfte überwältigten den mutmaßlichen Täter und befreiten die festgehaltene Mitarbeiterin. Die Hintergründe der Tat sind weiter unklar.
13: Die Frau kam mit einem Schock ins Krankenhaus, ebenso der mutmaßliche Geiselnehmer, der beim Zugriff leicht verletzt wurde. Schusswaffen waren nicht zum Einsatz gekommen, aber ein Taser. Zu Motiv und Hintergründen hat die Polizei bisher nichts gesagt. Der Mann habe zwar verschiedene Forderungen gestellt, diese seien aber spontan gewesen und schwer nachvollziehbar. Ein Mitarbeiter des Supermarkts berichtete, der Mann habe ein Messer gezogen, bestätigt ist das von der Polizei aber bisher nicht. Thomas Bleskin, Nachrichtenredaktion.
11: Und zum Fußball. Es ist zumindest halboffiziell, Jürgen Klopp soll neuer Bundestrainer und damit Nachfolger von Julian Nagelsmann werden. Der DFB hat nach einem Treffen mit Klopp gestern bekannt gegeben, dass Eckpunkte über einen Vertrag stehen und sich beide Seiten grundsätzlich über eine Zusammenarbeit einig sind. Was noch fehlt, ist unter anderem eine Einigung mit Klopps derzeitigem Arbeitgeber Red Bull.
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15: In den nächsten Stunden bleibt es ordentlich sonnig über Hamburg. Dazu maximal 28 Grad. Also zum Anfeuern beim Triathlon die Sonnencreme einpacken, denn auch am Abend bleibt es sommerlich. Der Sonntag geht freundlich weiter. Es bleibt sonnig und trocken bei einer Tagestoptemperatur von 28 Grad.
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15: Stop and Go auf der A7 Hannover Richtung Hamburg. 9 Kilometer zwischen Heimfeld und Othmarschen. Hier braucht ihr aktuell eine Stunde länger. Haltet durch, ihr schafft das. Weiter südlich auf der A7 Hannover Richtung Hamburg. 6 Kilometer zwischen Teeshoop und dem Hosser Dreieck. Wegen der Baustelle hier 15 Minuten mehr einplanen. In Hamburg ist an diesem Wochenende wirklich so einiges los. Im Innenstadtbereich kommt ihr nicht um den Triathlon drumherum. Da kommt es zu einigen Sperrungen. Weicht deshalb am besten auf die öffentlichen Verkehrsmittel aus. Und wo es überall zu Straßensperrungen kommt, haben wir euch auf radiohamburg.de mit 2 interaktiven Karten noch einmal zusammengefasst. Der Radio Hamburg Verkehr für Hamburg, Niedersachsen und Schleswig-Holstein.
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0: Mit Tim Gaffron, mit gutem Wetter dazu. Die Sonne ist endlich wieder da. Ist das schön, oder? Passend dazu haben wir jetzt auch so richtig sommerliche Mega-Hits für euch. Gleich so ein paar Latino-Rhythmen, zum Beispiel von dieser Dame.
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0: Hören wir gleich mit Laia. Aber erstmal Kygo hat ja einen der aktuellen großen Sommer-Mega-Hits, finde ich. Das Beste von heute.

Was macht eigentlich so einen richtig guten Radio Hamburg Megastar aus? Zum Beispiel, dass er sehr vielseitig ist und trotzdem einen hohen Wiedererkennungswert hat. Bestes Beispiel, Chris de Sarandi hat den riesen Dance-Mega-Hit mit Two Colors und dem Safri-Duo. Danach hat er wieder mit einem DJ-Team zusammengearbeitet. Glockenbach, die Nummer klang eher so hymnenmäßig, finde ich. Steht ihm auch sehr, sehr gut, aber er hat ja auch einfach diese besondere Stimme, ne? Diese rauchige, kratzige Stimme, und jetzt klingt er vom Sound ganz anders. Wirklich, eher so mit Gitarren-Sound, aber klingt richtig schön nach Sommer, macht mega Laune. Das Beste von heute, Chris de Sarandi, Good Old Days. Neu bei

0: Radio Hamburg. Dieser Typ hat so eine unfassbar tolle Stimme.
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0: Ich war früher wirklich ein riesen Fan von ihm, weil der einfach so emotional auch gesungen hat. Zum Beispiel mit Nelly Furtado ja auch zusammen. Broken Strings hören wir in der nächsten halben Stunde für ganz viele Mega-Hits hier bei Radio Hamburg. Und dazu das Beste von heute, die Sommer-Dance-Nummer. Ein Brett. So fett produziert wirklich Robin Schulz mit Barbs und Better Times. Das Beste von heute gibt's gleich.
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13: Aktuell versüßt euch so viel Sonnenschein den Samstag in Hamburg. Ein paar Wolken spenden euch ab und an mal ein wenig Schatten bei maximal 28 Grad. Der Abend bleibt sommerlich und auch der Sonntag bringt jede Menge Sonnenschein mit sich bei einer Tagestop-Temperatur von 28 Grad.
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13: Achtung Autofahrer, eine ungesicherte Unfallstelle auf der A7 Hannover Richtung Hamburg, Höhe Waltershof. Fahrt hier besonders vorsichtig. Stop and Go auf der A7 Hannover Richtung Hamburg, 9 Kilometer zwischen Heimfeld und Othbarschen. Hier solltet ihr 30 Minuten mehr einplanen. Und weiter südlich auf der A7 Hannover Richtung Hamburg, 6 Kilometer zwischen Tieshoop und dem Hosser Dreieck. Wegen der Baustelle dauert es hier 10 Minuten länger. An diesem Wochenende schwimmen, radeln und laufen Athletinnen und Athleten beim Triathlon in Hamburg um die Wette. Dadurch kommt es zu einzelnen Sperrungen im Innenstadtbereich. Deswegen staut es sich aktuell beispielsweise schon rund um die Kennedy-Brücke. Alle Sperrungen rund um das Triathlon-Wochenende haben wir auf radiohamburg.de nochmal für euch zusammengefasst. Der Radio Hamburg Verkehr für Hamburg, Niedersachsen und Schleswig-Holstein.
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0: Jo, schönen Samstag mit Tim Gaffron und wir haben 4 Mega-Hits am Stück für euch. Unter anderem James Morrison mit Nelly Furtado. Was für ein Duett, oder? Gibt's gleich. Wir haben Glockenbach dabei. Michael Patrick Kelly, aber erstmal die Sommer-Dance-Nummer. Also wenn ihr gerade im Auto sitzt, ne, dreht wirklich auf laut. Die ist so fett produziert. Kein Wunder, dass die Nummer auch gerade so angesagt ist. Von Robin Schulz mit Barbs gemeinsam. Das Beste von heute.

10 Wochen hat das schon an die Spitze der Radio Hamburg Charts geschafft. Aber schafft das heute wirklich 11 Wochen in Folge? Also das ist ja schon krass, ne? Dann sind wir bald schon wieder fast bei 3 Monaten. Das hat er ja schon mal geschafft mit Ordinary. Also zuzutrauen ist es ihm, aber die Konkurrenz schläft ja auch nicht, ne? Ich meine, Bebe Rexha gibt es noch, Kygo zum Beispiel, Shakira. Die Die, der WM-Song, der sich gerade so zum Sommerhit entwickelt. Vielleicht wird das die neue Top 1. Ihr hört es gleich ab 17 Uhr hier in den Radio Hamburg Charts.

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1: Jo, für Hamburg, Niedersachsen und Schleswig-Holstein. Und wir starten gleich auf die Top 25, so viel kann ich schon mal verraten, mit einem großen Radio Hamburg Megastar, der für große Mega-Hits bekannt ist. Aber für den läuft gerade nicht ganz so rund, weil er wirklich fällt und fällt. Obwohl die Nummer noch recht neu ist. Hört ihr gleich bei uns.
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9: Ich bin Jan-Henner Reitze. Wer wird neuer Bundestrainer der deutschen Fußballnationalmannschaft? Es dürfte auf Jürgen Klopp hinauslaufen. Der Deutsche Fußballbund hat nach einem Treffen mit Klopp in New York offiziell erklärt, dass sich beide Seiten grundsätzlich über eine Zusammenarbeit einig sind.
10: Nach Angaben des DFB wurden bei dem mehrstündigen Gespräch die wesentlichen Eckpunkte eines möglichen Vertrags abgestimmt. Die Verhandlungen sollen in der kommenden Woche fortgesetzt werden. Beide Seiten zeigten sich zuversichtlich. Klopp gilt als Wunschkandidat für die Nachfolge von Julian Nagelsmann nach dem frühen WM aus der Nationalmannschaft. Bevor der 59-jährige Bundestrainer werden kann, muss allerdings noch sein bis 2029 laufender Vertrag mit Red Bull aufgelöst werden. Thomas Pleskin, Sportredaktion.
9: Das Feuer an der Bahnstrecke zwischen Düsseldorf und Köln gestern ist vermutlich absichtlich gelegt worden. Auf der linken Plattform indimedia.org ist ein Bekennerschreiben online gestellt worden, in dem von Brandsätzen in einem Kabelschacht die Rede ist. Wegen des Feuers ist die Bahnstrecke immer noch gesperrt. Es gibt Umleitungen und Verspätungen auch im Fernverkehr. Wie lange noch, ist unklar. Nach monatelangen Diskussionen sind Milliardeneinsparungen beschlossene Sache, die zu stabilen Krankenkassenbeiträgen führen sollen. Die Kommunen beklagen allerdings absehbare Konsequenzen, vor allem für Krankenhäuser.
11: Den Krankenhäusern drohen durch das Sparpaket zusätzliche Belastungen. Obwohl insbesondere die Landkreise und Städte schon heute Milliarden aufbringen müssten, um ihre Kliniken noch vor der Insolvenz zu bewahren. Das sagte der Präsident des Deutschen Landkreistags, Achim Brütel, den Zeitungen der Funke Mediengruppe. Der Bund kam den Ländern zuletzt noch mit finanziellen Zugeständnissen entgegen, mit rund 550 Millionen Euro für die Krankenhäuser. Wer das am Ende bezahlen soll, ist noch unklar. Aber erstmal sollen die Krankenkassenbeiträge durch die Sparmaßnahmen stabil bleiben. Tine Klimach, Nachrichtenredaktion.
9: Die Führung im Iran hat Rache für den Tod seines obersten Führers Ayatollah Khamenei geschworen, der bei einem israelischen Luftangriff Ende Februar getötet worden war und jetzt beigesetzt wurde. Die Verhandlungen über einen langfristigen Frieden zwischen den USA und dem Iran stocken sowieso schon. Strittig ist vor allem, wer die für den Welthandel wichtige Straße von Hormuz kontrolliert.
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12: In den nächsten Stunden bleibt es ordentlich sonnig über Hamburg. Dazu maximal 28 Grad. Also zum Anfeuern beim Triathlon die Sonnencreme einpacken, denn auch am Abend bleibt es sommerlich. Der Sonntag geht freundlich weiter. Es bleibt sonnig und trocken bei einer Tagestoptemperatur von 28 Grad.
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12: Achtung Autofahrer, eine ungesicherte Unfallstelle auf der A7 Hannover Richtung Hamburg, Höhe Waltershof, hier besonders vorsichtig fahren. Stop and Go auf der A7 Hannover Richtung Hamburg, 9 Kilometer zwischen Heimfeld und Othmarschen, hier müsst ihr aktuell rund 30 Minuten mehr einplanen. Und nochmal die A7, aber weiter südlich, Hannover Richtung Hamburg, 6 Kilometer zwischen Thieshope und dem Horster Dreieck, wegen einer Baustelle braucht ihr hier aktuell 10 Minuten länger. Nach und nach kommen immer mehr Triathleten ins Ziel vor dem Hamburger Rad. Rathaus. Und wegen dem Triathlon sind noch bis Sonntag jede Menge Straßen im Innenstadtbereich gesperrt. Alle Infos dazu findet ihr auf radiohamburg.de. Weicht am besten auf die öffentlichen Verkehrsmittel aus, wenn ihr könnt. Und wegen Bauarbeiten fahren noch bis zum 16. Juli Busse statt Bahn für die S3 und die S5 zwischen Hammerbrook und Wilhelmsburg. Und dann nochmal für die S2, S5 und S7 zwischen Altona und der Holstenstraße. Der Radio Hamburg Verkehr für Hamburg, Niedersachsen und Schleswig-Holstein.
8: Samstag, kurz nach 17 Uhr.

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6: Schönen Samstag mit einer hoffentlich neuen Top 1. Oder schafft es zum 11. Mal heute Alex Rowan mit Fever Dream. Wir sind sehr gespannt. Erstmal haben wir jetzt auf der Top 25 einen wirklich großen Weltstar. Da hätte ich gedacht, für den läuft es besser. Aber obwohl die Nummer noch recht neu ist, geht es einen Platz weiter runter für Ed Sheeran. Gemeinsam mit Martin Garrix und dem Besten von heute, Repeat It.
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2: Eins hat's gefallen diese Woche auf die Top 24. Olivia Dean, So Easy to Fall in Love. Aber es gibt eine Künstlerin, für die geht's noch weiter runter. Tatsächlich ganze 7 Plätze. Ich hoffe ganz stark, dass es nächste Woche weiter rauf geht für sie, weil sie einfach so sympathisch ist und dieser Mega so ins Ohr geht, finde ich. Vertigo von Tiffany Harris, das Beste von heute. Aber diese Woche
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1: Coole Girlband, Flow, kommen aus Großbritannien, werden in ihrer Heimat schon so wie große Stars gefeiert oder so. Die neuen Destiny's Child, habe ich auch schon mal gehört. 7 Plätze sind sie auch bei uns gestiegen jetzt, von der 28 auf die Top 21. Also da ist noch Potenzial für die nächsten Wochen und für ihn läuft es ja auch richtig gut, ne? Letzte Woche Top 3 in den Radio Hamburg Charts, Teddy Swim. Das ist ja auch heute die neue Top 1. Auf jeden Fall läuft es gut für ihn und trotzdem haut er jetzt schon die nächste Single wieder raus. Warum? Weil er es kann. Weil er einfach eine Mega-Hit-Maschine ist. Obwohl ich finde, die neue Single geht nicht ganz so ins Ohr wie Mr. Know-It-All. Ist aber gestern erschienen und im typischen Teddy Swims Stil. Break Up in Reverse heißt der Track. Das Beste von heute und ganz neu.
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1: Langsam geht's Stück für Stück runter für Taylor Swift, aber mein Gott, ne, wie lange ist die auch schon dabei? Über 40 Wochen, Wahnsinn. The Fate of Ophelia von der 17 auf die Top 20. Und heute neue Top 1 oder was? Also was ich mir vorstellen könnte, Shakira und Burner Boy. Für uns jetzt Fußball-WM-mäßig ja eigentlich auch egal ist, nachdem wir raus sind. Aber ich finde, das ist ja auch so eine richtige Sommernummer. Könnte aber auch gut sein, ich meine, nach Wochen auf der Top 2, warum nicht mal das hier, neue Top 1? Bibi Rexha, gemeinsam mit Faithless. Ist alles möglich. Gleich haben wir aber erstmal auf der Top 19 ein Mega-Hit. Ah, ja, der hält sich immer so im Mittelfeld und es geht ein Stückchen weiter runter. Gleich.
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9: Aktuell versüßt euch so viel Sonnenschein den Samstag in Hamburg. Ein paar Wolken spenden euch ab und an mal ein wenig Schatten bei maximal 28 Grad. Der Abend bleibt sommerlich und auch der Sonntag bringt jede Menge Sonnenschein mit sich bei einer Tagestop-Temperatur von 28 Grad.
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9: Achtung Autofahrer, Plastikteile auf der A7 Hamburg Richtung Hannover zwischen Egestorf und Edendorf. Hier besonders vorsichtig fahren. Stop and Go auf der A1 Scharbeutz Richtung Hamburg. Ihr seid alle auf dem Weg nach Hause nach einem schönen Strandtag. 4 Kilometer zwischen Scharbeutz und Ratekau. Hier braucht ihr aktuell 25 Minuten länger. Und auf der A7 Hannover Richtung Hamburg. 9 Kilometer zwischen Heimfeld und Othmarschen. Hier 35 Minuten mehr einplanen. Durch den Triathlon kommt es an diesem Wochenende zu einzelnen Sperrungen im Innenstadtbereich. Zum Beispiel die Willy-Brandt-Straße am Fischmarkt oder auch die Kennedy- und Lombardsbrücke. Alle Informationen dazu haben wir euch auf radiohamburg.de zusammengefasst. Und wegen Bauarbeiten fahren noch bis zum 16. Juli Busse statt Bahn für die S3 und die S5 zwischen Hammerbrook und Wilhelmsburg. Und dann nochmal für die S2 und die S5 und die S7 zwischen Altona und der Holstenstraße. Der Radio Hamburg Verkehr für Hamburg, Niedersachsen und Schleswig-Holstein.
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1: Jetzt mit einem richtig coolen Sound, der auch, finde ich, gerade sehr einzigartig ist. Also es gibt immer Phasen, wo bestimmte Sounds oder Pop-Mega jetzt ähnlich klingen, aber der sticht da irgendwie raus. Fällt leider diese Woche ein Platz, aber ist immer noch super. Und vor allem dieser Jenny-Remix von Tame Impala, Dracula, das Beste von heute. Top.

0: Für mich ist das ja der Sommerhit, ne?
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0: The Bowser, Magnetic, 3 Plätze nochmal gestiegen. Ich hoffe ja, dass die Nummer weiter und weiter steigt. In Norwegen, ihre Heimat, war das echt schon Nummer 1, ne? Also, vielleicht schaffen sie es bei uns am Ende ja mit dem Sommer auch noch an die Spitze. Bevor wir gleich zum Aufsteiger der Woche kommen, haben wir aber erstmal noch was ganz Neues von einem Megastar. Der ist gerade eh gut im Musikbusiness dabei, auch einfach, weil der so eine Sommernummer hat. Ich meine, das hat er die letzten Jahre auch immer schon mal. Aber in diesem Jahr läuft es auch wieder. Für Kygo. Jetzt hat er einen neuen Track und da ist so ein bisschen das Besondere. Es kommen so leichte Country-Vibes mit rein. Dank Max McNone. Take Me Back heißt der Track. Das Beste von heute und ganz neu bei uns.

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1: Cooler neuer Track von Kygo, hört man deutlich raus, ne? Seine Handschrift quasi. Gemeinsam mit Max McKnown und Take Me Back. Wir kommen jetzt zu der Frau. Die werden wir nicht los in den Radio Hamburg Charts. Wollen wir ja auch gar nicht, aber ich meine, man denkt manchmal schon, naja, wenn sie jetzt mal 2 Wochen nicht dabei ist, das wäre auch nicht so schlimm, aber sie ist immer noch mit allen großen Megas dabei und jetzt kommt schon wieder was Neues von Taylor Swift. Ja, gerade letztes Wochenende geheiratet und nun ist sie zurück und dann auch noch mit einem Megadad einen Riesensatz gemacht. 9 Plätze gestiegen auf die Top 17, ja, von der Top 26. Wahnsinn. Taylor Swift, I knew it, I knew you.
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1: Und dabei ist das auch ein untypischer Sound eigentlich für sie, ne? Dieser Mundharmonika.

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1: Sie hat's einfach immer noch drauf. Jennifer Lopez, dank David Guetta, muss man schon dazu sagen, der hat die richtigen Beats gemacht in Save Me Tonight. Steigt und steigt. Woche für Woche, drei Plätze geht's rauf auf die Top 16. Und für sie geht's diese Woche mal vier Plätze weiter runter. Aber ganz ehrlich, so lange wie die schon dabei ist, ne? Über ein halbes Jahr. Und die Nummer ist immer noch richtig gut, finde ich. Das zeigt einfach, was für ein fantastisch großartiger Welt-Mega-Hit das ist. Auf der Top 15, Ray. Where's my husband?

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1: Mit einem Megastar, der ist jetzt wieder auf großer Festival-Tournee unterwegs, spielt ganz viele Open Airs und das Süße ist, jetzt hat er wieder seine Kids dabei, weil die haben jetzt ja Ferien und ja, die touren dann mit Papa mit, die Kids von Michael Schulte. Und musikalisch läuft es eh richtig gut für ihn. Zwei Plätze gestiegen von der Top 15 auf die Top 13 jetzt gleich für 5 AM.
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1: In den nächsten Stunden bleibt es ordentlich sonnig über Hamburg. Dazu maximal 28 Grad. Also zum Anfeuern beim Triathlon die Sonnencreme einpacken, denn auch am Abend bleibt es sommerlich. Der Sonntag geht freundlich weiter. Es bleibt sonnig und trocken bei einer Tagestoptemperatur von 28 Grad.
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1: Achtung Autofahrer, Plastikteile auf der A7 Hamburg Richtung Hannover zwischen Egestorf und Evendorf besonders vorsichtig fahren. Stop and Go auf der A1 Scharbeutz Richtung Hamburg, 4 Kilometer zwischen Scharbeutz und Rathekau, hier müsst ihr 30 Minuten mehr einplanen. Und auf der A7 Hannover Richtung Hamburg, 9 Kilometer zwischen Heimfeld und Rotmarschen, da braucht ihr aktuell 20 Minuten länger. Wegen Bauarbeiten fahren noch bis zum 16. Juli Busse statt Bahn für die S3 und die S5 zwischen Hammerbrook und Wilhelmsburg. Dann nochmal für die S2, S5 und die S7 zwischen Altona und Holzenstraße. Der Radio Hamburg Verkehr für Hamburg, Niedersachsen und Schleswig-Holstein.
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3: Es bleibt spannend. Schafft das wirklich heute zum 11. Mal in Folge Alex Rowan mit Fever Dream? Oder gibt es eine neue Top 1? Vielleicht ja auch doch Teddy Swims, ne? Diese Stunde werden wir es erfahren. Gleich haben wir erstmal auf der Top 11 steigt und steigt auch Woche für Woche. Leonie war ja auch schon mehrfach an der Spitze. Gleich auf der Top 11 Don't Rory, aber erstmal wie in der Vorwoche Olivia Rodrigo mit ihrem Schmuse-Pop, wie ich es gerne nenne. Aber schön sommerlich, Drop Dead.
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1: 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Die Spannung steigt hier in den Radio Hamburg Charts. Und das waren die Top 3 der letzten Woche im beliebtesten Musikranking der Stadt.
2: Selbst deine eigene Plattenfirma hat nicht geglaubt, dass das so ein großer Hit wird. Seit Wochen auch jetzt wieder auf der Top 3. Teddy Swims, Mr. Know-It-All. Ist schon frustrierend für Bibi Rexha, allerdings auf hohem Niveau. Seit Wochen, auch diese Woche wieder, Top 2. Für die Spitze hat's nicht ganz gereicht. New Religion. Ja, er denkt sich, hey, an mir kommt eh keiner vorbei. Seit über 2 Monaten, wirklich 10 Wochen schon. Top 1, Alex Rowan, Fever Dream. Schafft das heute zum 11. Mal in Folge. Oder haben wir eine neue Top 1? Ich meine, ne? Teddy Swims, Bibi Rexha, da kann sich auch mal was drehen. Die Konkurrenz ist schon groß. Nächste halbe Stunde werden wir es erfahren. Hier bleibt erstmal alles standhaft.
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2: Wie in der Vorwoche, Kamerad.

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1: 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Aber jetzt bleiben wir erstmal bei den aktuellen Mega-Hits in den Radio Hamburg Charts. Ein Platz auch wieder gestiegen, obwohl die Nummer ja aus den 2000ern ist. Jetzt ein größerer Hit ist als je zuvor. Wahnsinn. Von Kedo, Turn the Light.

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1: Und mit einer neuen oder alten Top 1 in den Radio Hamburg Charts schafft es wirklich wieder Alex Warren mit Fever Dream. Oder es ist ja einer meiner Favoriten, ne? Einfach weil ich finde, das ist so eine richtige Sommernummer. Shakira. Gemeinsam mit Burner Boy hatten wir bisher noch nicht. Wir kommen aber gleich erstmal, also nächste halbe Stunde wird es auf jeden Fall passieren. Die Frage ist auf der Top 1. Gleich haben wir aber erstmal auf der Top 6 eine fantastische Künstlerin. Die hat ja so einen besonderen Mega-Hit, finde ich. Der klingt so verträumt und dann nimmt der aber doch noch so an Fahrt auf und sie hat einfach eine bezaubernde Stimme.
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1: Ja, gleich mit ihrem aktuellen Mega-Hit, das Beste von heute, To Love Somebody. Wir in der Vorwoche auf der Top 6.
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ein großartiger Mega-Hit. Holly Humberstone, Top 6, To Love Somebody. Und das ist ja eigentlich mit ein Favorit für die Top 1 der Radio Hamburg Charts. Es hat diese Woche noch nicht ganz gereicht. Ich hätte gedacht, sie steigt nochmal weiter. Aber jetzt hat sie mal eine Woche quasi pausiert auf

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1: Wie in der Vorwoche Top 4, einer der Sommer-Megahits in diesem Jahr von Kygo mit Khalid und Griffin, Save My Love. Und jetzt kommen wir in die ganz, ganz heiße Phase, wo sich natürlich die große Frage stellt, hat sich da jetzt was getan? Haben wir eine neue Top 1 in den Radio Hamburg Charts? Oder ist es nochmal zum 11. Mal dann in Folge Alex Rowan Fever Dream? Wir kommen zur Top 3 und da kann ich sagen, hat sich noch nichts getan. Ist ja auch eigentlich ein Anwärter für die Top 1, aber er kommt noch nicht mal in der Top 2 vorbei. Wie in der Vorwoche auf der Top 3, Teddy Swims. Das Beste von heute, Supernummer, Mr. Know-It-All.

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1: Sie schafft es einfach nicht an die Spitze. Kurz davor bleibt sie mal hängen. Bibi Rexha mit Faithless. Das Beste von heute. New Religion Top 2.

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1: Jo, bevor wir zur offiziellen Top 1 kommen, haben wir noch was ganz Neues für euch. Gleich eine Nummer. Die ist von richtigen Hit-Produzenten gemacht. Und zwar Jungs, die hier in Hamburg leben, die unter anderem für große Mega-Hits wie diesen hier von Zoe Wees verantwortlich sind. Oder sie haben diesen Mega-Hit von Lost Frequencies gemacht. Wirklich viele, viele Mega-Hits von Michael Schulte, wie zum Beispiel diesen hier. Und diese Produzenten haben sich jetzt überlegt, wir machen jetzt mal einen Titel mit Justin Gesso, aber machen selber auch mit. Wir singen einfach ein bisschen mit und produzieren das dann ja. Und die Idee finde ich so lustig. Ich weiß jetzt nicht, ob das wirklich ein Riesen-Hit wird, aber ich finde, das ist doch mal eine tolle musikalische Darbietung, sich sowas zu überlegen und dann einfach rauszuhauen. Sie nennen sich Jacko und Eastside heißt der Track. Das Beste von heute, ganz neu, gibt es gleich.
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1: Jacko mit Justin Jesso und Eastside war das für euch. Das Beste von heute ganz neu. Und jetzt kommen wir zu dem beliebtesten Mega-Hit in Hamburg, Niedersachsen und Schleswig-Holstein. Und Leute, ich sag euch, wie es ist, wenn das mal nicht der nächste Erfolg nach Ordinary wird, der da wirklich direkt anknüpft, so lange wie der jetzt schon an der Spitze ist, diese Woche zum 11. Mal in Folge offizielle
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1: der Radio Hamburg Charts, Alex Rowan,

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1: Ich bin Jan-Henner Reitze. Der Hausärzteverband prognostizierte Einschnitte für Patienten durch das Sparpaket bei den gesetzlichen Krankenversicherungen. Praxen würden jetzt Kürzungsprogramme fahren, sagte der Vorsitzende des Hausärzteverbands Markus Blumenthal-Bayer im Deutschlandfunk.
2: Die Patienten werden immer älter und dadurch auch immer mehr. Auch die Kosten für Personal und Mieten steigen immer weiter, so der Chef des Hausärzteverbandes. Das sei für die Praxen nicht mehr zu schaffen. Auch gäbe es genug Hausärzte, die mit 63 Jahren sagten, wenn das kommt, da habe ich die Schnauze voll. Der Verbandschef sieht mit dem Sparpaket die einzelnen Bereiche unterschiedlich stark belastet. Besonders seien der ambulante Bereich betroffen, aber auch Kliniken. Nicht genug werde bei der Pharmabranche und den Krankenkassen gekürzt. Uli Reitinger, Nachrichtenredaktion.
1: An der Bahnstrecke zwischen Düsseldorf und Köln hat es gestern gebrannt. Die Strecke ist immer noch gesperrt. Jetzt wird klar, das Feuer ist vermutlich durch einen Brandanschlag ausgelöst worden. In einem Bekennerschreiben auf der linken Online-Plattform indimedia.org ist von Brandsätzen in einem Kabelschacht die Rede. Wegen der Schäden durch das Feuer werden Züge immer noch umgeleitet oder fallen aus. Auch im Fernverkehr gibt es Verspätungen. Es ist unklar, wann die Strecke wieder befahrbar ist. Bei der Bundesnetzagentur sind in den ersten 6 Monaten des Jahres mehr als 35.700 Beschwerden über Post- und Paketdienste eingegangen. Knapp 13.000 mehr als im Vorjahreszeitraum. Bei den meisten ging es um den Marktführer DHL.
3: Wenn das Paket einfach nicht ankommt oder der wichtige Brief spurlos verschwindet, ärgern sich viele sehr schnell. Aber genau solche Fälle landen inzwischen deutlich häufiger bei der Bundesnetzagentur. Die Deutsche Post hält die höheren Beschwerdezahlen allerdings für wenig aussagekräftig. Grund sei vor allem das neue, deutlich einfachere Meldesystem. Auffällig ist aber auch, nach DHL sorgt vor allem der Paketdienst DPD für viele Beschwerden. Größere regionale Problemfälle hat die Bundesnetzagentur nicht festgestellt. Zoe Tassovali, Redaktion.
1: Und zum Fußball. Der DFB und Jürgen Klopp sind sich grundsätzlich einig, Klopp soll den Posten als Bundestrainer übernehmen. Das hat der DFB nach einem ersten Gespräch mit Klopp bekannt gegeben. Unterschrieben ist aber noch nichts. Geklärt werden muss zum Beispiel noch, wie Klopp aus seinem laufenden Vertrag bei Red Bull rauskommt.
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4: Im Laufe der nächsten Stunden bleibt es trocken über Hamburg. Zur Nacht kann sich etwas Nebel bilden, aber pünktlich zum ersten Kaffee am Sonntag scheint die Sonne und es bleibt trocken. Bei einer Tagestop-Temperatur von 28 Grad.
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7: Auf der A7 Hamburg Richtung Flensburg. Achtung Autofahrer, zwischen Hennstedt, Ulzburg und Kaltenkirchen hat es einen Unfall gegeben. In Hamburg ist die Lombardsbrücke wegen einer Sportveranstaltung in beiden Richtungen gesperrt. In Buchholz in der Nordheide kommt es bis einschließlich Sonntag wegen einer Veranstaltung zu Verkehrsbehinderungen. Und in Hamburg kommt es wegen des Triathlons dieses Wochenende im gesamten Innenstadtbereich zu Verkehrsbehinderungen. Das ist er, der Radio Hamburg Verkehr für Hamburg, Niedersachsen und Schleswig-Holstein.
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9: Tim Gaffroll hier, schönen Samstagabend euch mit ganz vielen Mega-Hits. Glockenbach gleich, gemeinsam mit Ella Henderson. Aber erstmal der Radio Hamburg Newcomer, der in dieser Woche auch bei Charlie Puth auf dem Konzert im Stadtpark war. Nicht auf der Bühne, sondern er stand ziemlich weit hinten, gemeinsam mit mir. Mark Atlas hat selbst so eine tolle Stimme. Geben wir uns jetzt mit dem Besten von heute. You Against

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0: Das ist euer Musiksender Nummer 1, Radio Hamburg. Und überlegt mal ganz kurz selbst, wenn es um Mega-Hits geht, ne, oder Megastars, wo ihr selber sagt, das ist wirklich Musik für die Ewigkeit. Ich finde, da gibt es ja manchmal gar nicht so viele Megastars, wo man das einfach mal so behaupten kann. Aber bei ihm schon. Justin Timberlake, der macht doch wirklich Mega-Hits für die Ewigkeit. What goes around, comes around, haben wir gleich. Und dazu dann noch das Beste von heute. Trifft gerade einfach den aktuellen Sound, diesen Sommer-Vibe und diese Leichtigkeit in der Musik, was einfach gerade sehr, sehr gut tut, finde ich. Miles Smith gemeinsam mit Niall Horan und dem Besten von heute, Drive Safe. Gibt's alles gleich. Ganz viele Mega-Hits hier bei Radio Hamburg.
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2: Auf der A7 Hamburg Richtung Flensburg. Achtung Autofahrer, zwischen Hennstedt, Ulzburg und Kaltenkirchen hat es einen Unfall gegeben. In Hamburg ist die Lombardsbrücke wegen einer Sportveranstaltung in beiden Richtungen gesperrt. In Buchholz in der Nordheide kommt es bis einschließlich Sonntag wegen einer Veranstaltung zu Verkehrsbehinderungen. Und in Hamburg kommt es wegen des Triathlons dieses Wochenende im gesamten Innenstadtbereich zu Verkehrsbehinderungen. Das ist er, der Radio Hamburg Verkehr für Hamburg, Niedersachsen und Schleswig-Holstein.
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3: Mit Tim Gavron und wir haben jetzt für euch 4 Mega-Hits am Stück. Klassiker Justin Timberlake ist mit dabei. What goes around comes around. Wir haben was schön Sommerliches von Superhigh, unter anderem mit Nika. Aber erstmal dieser Megastar.
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3: Er hat eine gemeinsame Single mit Miles Smith und stimmlich passen die beiden so gut zusammen. Das Beste von heute macht den Anfang

0: Ich weiß, viele von euch, ne, die drücken gleich auf Shazam und wollen wissen, was ist das für ein Titel, der so schön nach Sommer klingt. Ich sag's euch, das ist Radio Hamburg Newcomer Mystizy, der auch noch direkt hier aus dem Norden kommt, aus Norderstedt. Der hat so eine coole Nummer gemacht, direkt notieren, Mystizy, Sometimes I Love You heißt der Track. Und egal, wo ihr seid, dreht einfach auf laut und genießt den Sommer.
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0: natürlich ganz viele Mega-Hits bei eurem Musiksender Nummer 1. Sam Smith. Gleich gemeinsam mit Naughty Boy hier bei Radio Hamburg. Und wir haben das Beste von heute. Baby, won't you stay for me? Klingt zusammen einfach so toll, ne? Leonie und Callum Scott. Stay. Gibt's alles gleich.
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2: Ich bin Jan-Henner Reitze. Wegen des beschlossenen Sparpakets für die gesetzlichen Krankenkassen rechnet der Hausärzteverband mit Einschnitten für Patienten. Wegen der Änderungen hätten einzelne Praxen schon Pläne für Erweiterungen und mehr Personal auf Eis gelegt, sagte der Vorsitzende des Hausärzteverbands Markus Blumenthal-Bayer im Deutschlandfunk. Er bemängelt, dass etwa die Pharmabranche zu wenig zu dem Sparprogramm beitragen müsse. Nach mehr als 11 Stunden ist eine Geiselnahme in einem Berliner Supermarkt heute Morgen beendet worden. Spezialkräfte überwältigten den mutmaßlichen Täter und befreiten die festgehaltene Mitarbeiterin. Die Hintergründe der Tat sind immer noch unklar.
3: Die Frau kam mit einem Schock ins Krankenhaus, ebenso der mutmaßliche Geiselnehmer, der beim Zugriff leicht verletzt wurde. Schusswaffen waren nicht zum Einsatz gekommen, aber ein Taser. Zu Motiv und Hintergründen hat die Polizei bisher nichts gesagt. Der Mann habe zwar verschiedene Forderungen gestellt, diese seien aber spontan gewesen und schwer nachvollziehbar. Ein Mitarbeiter des Supermarkts berichtete, der Mann habe ein Messer gezogen, bestätigt ist das von der Polizei aber bisher nicht. Thomas Bleskin, Nachrichtenredaktion.
2: Die Führung im Iran hat Rache für den Tod seines obersten Führers Ayatollah Khamenei geschworen, der bei einem israelischen Luftangriff Ende Februar getötet worden war und jetzt beigesetzt wurde. Die Verhandlungen über einen langfristigen Frieden zwischen den USA und dem Iran stocken sowieso schon. Strittig ist vor allem, wer die für den Welthandel wichtige Straße von Hormuz kontrolliert. Und zum Fußball. Bei der WM in den USA, Kanada und Mexiko werden heute Abend die beiden ausstehenden Viertelfinals ausgetragen. Norwegen trifft ab 23 Uhr auf England. Um 3 Uhr spielt dann noch Argentinien gegen die Schweiz.
4: Das Hard Rock Stadium in Miami freut sich schon auf zehntausende rudernde Norweger, auf das Duell Erling Haaland gegen Harry Kane. In den norwegischen Geschäften sind Großbildleinwände ausverkauft. Alle wollen dieses Spiel zeigen und alle wollen es sehen. Im letzten Viertelfinale ist die Favoritenrolle klar verteilt, die Schweiz höchstens mit Außenseiterchancen gegen Argentinien. Vor allem, wenn Lionel Messi weiter so auftrumpft wie bisher in diesem Turnier. Uli Reitinger, Sportredaktion.
2: Neuigkeiten gibt es auch von der deutschen Nationalmannschaft. Der DFB und Jürgen Klopp sind sich grundsätzlich einig. Klopp soll neuer Bundestrainer werden. Unterschrieben ist aber noch nichts.
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5: Über Hamburg ist es momentan trocken, bis im Laufe der Nacht örtlich etwas Nebel aufziehen kann. Am Sonntag erwartet euch ein hochsommerlicher Tag mit ganz viel Sonnenschein bei einer Tagestop-Temperatur von 28 Grad.
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7: Auf der A7 Hamburg Richtung Flensburg. Achtung Autofahrer, zwischen Hennstedt, Ulsburg und Kaltenkirchen hat es einen Unfall gegeben. In Hamburg ist die Lombardsbrücke wegen einer Sportveranstaltung in beiden Richtungen gesperrt. In Buchholz in der Nordheide kommt es bis einschließlich Sonntag wegen einer Veranstaltung zu Verkehrsbehinderungen. Und in Hamburg kommt es wegen des Triathlons dieses Wochenende im gesamten Innenstadtbereich zu Verkehrsbehinderungen. Das ist er, der Radio Hamburg Verkehr für Hamburg, Niedersachsen und Schleswig-Holstein.
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1: Ich bin Jan-Henner Reitze. Die Bahnstrecke zwischen Düsseldorf und Köln ist nach einem mutmaßlichen Brandanschlag wieder frei. Seit gestern war die Strecke gesperrt gewesen, weil durch das Feuer Signalkabel beschädigt wurden. Es gab Ausfälle und Verspätungen auch im Fernverkehr. Auf der linken Plattform indimedia.org ist ein Bekennerschreiben online gestellt worden, in dem von Brandsätzen in einem Kabelschacht die Rede ist. Nach langen Diskussionen sind Milliardeneinsparungen beschlossene Sache, die zu stabilen Krankenkassenbeiträgen führen sollen. Die Kommunen beklagen allerdings absehbare Konsequenzen, vor allem für Krankenhäuser.
2: Den Krankenhäusern drohen durch das Sparpaket zusätzliche Belastungen. Obwohl insbesondere die Landkreise und Städte schon heute Milliarden aufbringen müssten, um ihre Kliniken noch vor der Insolvenz zu bewahren. Das sagte der Präsident des Deutschen Landkreistags, Achim Brütel, den Zeitungen der Funke Mediengruppe. Der Bund kam den Ländern zuletzt noch mit finanziellen Zugeständnissen entgegen, mit rund 550 Millionen Euro für die Krankenhäuser. Wer das am Ende bezahlen soll, ist noch unklar. Aber erstmal sollen die Krankenkassenbeiträge durch die Sparmaßnahmen stabil bleiben. Tine Klimach, Nachrichtenredaktion.
1: Die Union hat in einer Umfrage zur politischen Stimmung in Deutschland leicht zugelegt. Die AfD liegt aber weiter klar vorn. Das geht aus dem Sonntagstrend des Instituts INSA für die Bild am Sonntag hervor.
3: Die Union verbessert sich im Vergleich zur Vorwoche um 1 Prozentpunkt auf 22%. Die AfD verliert zwar 1 Punkt, erreicht mit 28% aber weiterhin den höchsten Wert. Dahinter liegen SPD und Grüne mit jeweils 12% gleich auf. Die Linke legt 1 Punkt auf 11% zu und rückt damit an die beiden Parteien heran. FDP und BSW kämen unverändert auf jeweils 4% und würden den Einzug in den Bundestag erneut verpassen. Thomas Bleskin, Nachrichtenredaktion.
1: Zum Fußball. Der DFB und Jürgen Klopp sind sich grundsätzlich einig. Klopp soll den Posten als Bundestrainer übernehmen. Das hat der DFB nach einem ersten Gespräch mit Klopp bekannt gegeben. Unterschrieben ist aber noch nichts. Und bei der WM in den USA, Kanada und Mexiko werden heute Abend und in der Nacht die beiden noch ausstehenden Viertelfinalspiele ausgetragen. Norwegen trifft ab 23 Uhr auf England. Um 3 Uhr wird dann noch das Spiel Argentinien gegen die Schweiz angepfiffen.
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4: Im Laufe der nächsten Stunden bleibt es trocken über Hamburg. Zur Nacht kann sich etwas Nebel bilden, aber pünktlich zum ersten Kaffee am Sonntag scheint die Sonne und es bleibt trocken bei einer Tagestop-Temperatur von 28 Grad.
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6: Auf der A27 Bremen Richtung Walsrode. Achtung Autofahrer, in Höhe Achim Nord liegt ein Plastikteil auf der Autobahn. Auf der A1 Hamburg-Lübeck ist in Höhe Basbüttel in beiden Richtungen ein Rind auf der Straße. Die B209 Lüneburg Richtung Soltau ist zwischen Etzen und dem Abzweig nach Hützel nach einem schweren Unfall gesperrt. In Hamburg gibt es wegen des Triathlons dieses Wochenende in der gesamten Innenstadt Verkehrsbehinderungen. Und in Buchholz in der Nordheide kommt es bis einschließlich Sonntag wegen einer Veranstaltung zu Verkehrsbehinderungen. Der Radio Hamburg Verkehr für Hamburg, Niedersachsen und Schleswig-Holstein.
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1: Ich bin David Riemer. Wer wird neuer Bundestrainer der deutschen Fußballnationalmannschaft? Es dürfte auf Jürgen Klopp hinauslaufen. Der Deutsche Fußballbund hat nach einem Treffen mit Klopp in New York offiziell erklärt, dass sich beide Seiten grundsätzlich über eine Zusammenarbeit einig sind.
2: Nach Angaben des DFB wurden bei dem mehrstündigen Gespräch die wesentlichen Eckpunkte eines möglichen Vertrags abgestimmt. Die Verhandlungen sollen in der kommenden Woche fortgesetzt werden. Nach der Mitteilung sind beide Seiten zuversichtlich. Klopp gilt als Wunschkandidat für die Nachfolge von Julian Nagelsmann nach dem frühen WM aus der Nationalmannschaft. Bevor der 59-jährige Bundestrainer werden kann, muss allerdings noch sein bis 2029 laufender Vertrag mit Red Bull aufgelöst werden. Jan-Henner Reitze, Sportredaktion.
1: Die Bahnstrecke zwischen Düsseldorf und Köln ist nach einem mutmaßlichen Brandanschlag wieder frei. Seit gestern war die Strecke gesperrt gewesen, weil durch das Feuer Signalkabel beschädigt wurden. Es gab Ausfälle und Verspätungen auch im Fernverkehr. Inzwischen ist ein Bekennerschreiben online aufgetaucht, in dem von Brandsätzen in einem Kabelschacht die Rede ist. Auch Polizei und Staatsanwaltschaft gehen davon aus, dass der Brand gelegt wurde. Die Kritik am Sparpaket für die gesetzlichen Krankenkassen reißt nicht ab. Neben der Opposition melden sich jetzt auch Länder, Hausärzte und Kommunen zu Wort. Sie warnen vor spürbaren Folgen für die medizinische Versorgung.
3: Hamburgs Bürgermeister Tschentscher bezeichnete das Gesetz als Fehlleistung der Bundesregierung. Er kritisierte, versicherungsfremde Leistungen würden weiter aus Beiträgen statt aus Steuermitteln bezahlt. Der Hausärzteverband kündigte wegen der Sparvorgaben deutliche Einschnitte in den Praxen an und warnte vor Versorgungsproblemen, vor allem auf dem Land. Der Deutsche Landkreistag befürchtet zusätzliche Belastungen für Krankenhäuser. Das Sparpaket soll die gesetzlichen Krankenkassen ab 2027 finanziell entlasten und weitere Beitragserhöhungen verhindern. Thomas Bleskin, Nachrichtenredaktion.
1: Nach heftigen Regenfällen und Sturzfluten im US-Bundesstaat Missouri haben Einsatzkräfte hunderte Menschen aus den Fluten gerettet. Besonders betroffen war der Südosten des Bundesstaats, wo US-Medienberichten zufolge binnen 24 Stunden örtlich bis zu 30 Zentimeter Regen fielen. Die Behörden riefen den Notstand aus. Unter den Geretteten waren nach Behördenangaben auch mehr als 200 Kinder und Betreuer eines Sommercamps, die mit Hubschraubern in Sicherheit gebracht wurden.
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4: Das Radio Hamburg Regenradar zeigt, es bleibt trocken. Örtlich kann im Laufe der Nacht etwas Nebel aufziehen, der dann aber pünktlich zum Start in den Sonntag vorbeizieht und euch jede Menge Ausflugswetter mit ordentlich Sonnenschein liefert. Bei einer Tagestoptemperatur von 28 Grad.
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6: Auf der A1 Hamburg Richtung Lübeck ist die Autobahn in Höhe Basbüttel gesperrt. In Hamburg gibt es wegen des Triathlons dieses Wochenende in der gesamten Innenstadt Verkehrsbehinderungen. Und in Buchholz in der Nordheide kommt es bis einschließlich Sonntag wegen einer Veranstaltung zu Verkehrsbehinderungen. Soweit der Radio Hamburg Verkehr für Hamburg, Niedersachsen und Schleswig-Holstein.
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1: Ich bin David Riemer. Die Hausärzte prognostizieren deutliche Einschnitte in der Versorgung durch das Sparpaket für die gesetzliche Krankenversicherung. Wir werden jetzt massive Kürzungsprogramme in den Praxen fahren, sagte der Vorsitzende des Hausärztinnen- und Hausärzteverbands Blumenthal-Bayer im Radiointerview. Durch die demografische Entwicklung und weitere geplante Reformen würden die Hausärzte mehr Menschen versorgen müssen. Nach mehr als 11 Stunden ist eine Geiselnahme in einem Berliner Supermarkt am Morgen beendet worden. Spezialeinsatzkräfte überwältigten den mutmaßlichen Täter und befreiten die festgehaltene Mitarbeiterin. Die Hintergründe der Tat sind weiter unklar.
2: Die Frau kam mit einem Schock ins Krankenhaus, ebenso der mutmaßliche Geiselnehmer, der beim Zugriff leicht verletzt wurde. Zu Motiv und Hintergründen hat die Polizei bisher nichts gesagt. Der Mann habe zwar verschiedene Forderungen gestellt, diese seien aber spontan gewesen und schwer nachvollziehbar. Ein Mitarbeiter des Supermarkts berichtete, der Mann habe ein Messer gezogen, bestätigt ist das von der Polizei aber bisher nicht. Thomas Bleskin, Nachrichtenredaktion.
1: In einer Umfrage zur politischen Stimmungslage in Deutschland hat die Union den Rückstand auf die AfD etwas verringert. Nach dem Sonntagstrend für die Bild am Sonntag würden bei einer Bundestagswahl aktuell 22% der Befragten die Union wählen, 1 Prozentpunkt mehr als vor einer Woche. Die AfD verliert dagegen 1 Prozentpunkt, liegt aber mit 28% weiter vorn. SPD und Grüne kommen jeweils auf 12, die Linke auf 11%. Bei der Fußball-WM steht das erste Halbfinale fest. Spanien trifft am Dienstag auf Frankreich. Heute und in der kommenden Nacht wird das zweite Halbfinale ermittelt. Zunächst bekommt es Norwegen mit England zu tun und um 3 Uhr unserer Zeit spielen Argentinien und die Schweiz gegeneinander.
3: Das Hard Rock Stadium in Miami freut sich schon auf zehntausende rudernde Norweger, auf das Duell Erling Haaland gegen Harry Kane. Haaland schoss seine Norweger mit einem Doppelpack gegen Brasilien in dieses Viertelfinale. Im letzten Viertelfinale ist die Favoritenrolle klar verteilt, die Schweiz höchstens mit Außenseiterchancen gegen Argentinien. Uli Reitinger, Sportredaktion.
1: Die Bundestrainerfrage ist nach einem Gipfeltreffen der DFB-Spitze mit Wunschkandidat Jürgen Klopp in New York praktisch geklärt. Der 59-Jährige soll die Nationalmannschaft nach dem nächsten WM-Flop in Amerika als Nachfolger von Julian Nagelsmann sportlich wieder auf Erfolgskurs bringen. Noch fehlt aber eine Einigung mit Klopps derzeitigem Arbeitgeber Red Bull.
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4: Über Hamburg ist es momentan trocken, bis im Laufe der Nacht örtlich etwas Nebel aufziehen kann. Am Sonntag erwartet euch ein hochsommerlicher Tag mit ganz viel Sonnenschein bei einer Tagestoptemperatur von 28 Grad.
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7: Auf der A1 Bremen Richtung Hamburg. Achtung Autofahrer, in Höhe Bokel und auch zwischen Stuckenborstel und Bokel liegt ein totes Tier auf der Autobahn. Die A1 Hamburg Richtung Lübeck ist in Höhe Barsbüttel gesperrt. In Hamburg kommt es wegen des Triathlons dieses Wochenende in der gesamten Innenstadt zu Verkehrsbehinderungen. Und in Buchholz in der Nordheide kommt es bis einschließlich Sonntag wegen einer Veranstaltung zu Verkehrsbehinderungen. Soweit der Radio Hamburg Verkehr für Hamburg, Niedersachsen und Schleswig-Holstein.
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1: Ich bin David Riemer. Wer wird neuer Bundestrainer der deutschen Fußballnationalmannschaft? Es dürfte auf Jürgen Klopp hinauslaufen. Der Deutsche Fußballbund hat nach einem Treffen mit Klopp in New York offiziell erklärt, dass sich beide Seiten grundsätzlich über eine Zusammenarbeit einig sind.
2: Nach Angaben des DFB wurden bei dem mehrstündigen Gespräch die wesentlichen Eckpunkte eines möglichen Vertrags abgestimmt. Die Verhandlungen sollen in der kommenden Woche fortgesetzt werden. Nach der Mitteilung sind beide Seiten zuversichtlich. Klopp gilt als Wunschkandidat für die Nachfolge von Julian Nagelsmann nach dem frühen WM aus der Nationalmannschaft. Bevor der 59-jährige Bundestrainer werden kann, muss allerdings noch sein bis 2029 laufender Vertrag mit Red Bull aufgelöst werden. Jan-Henner Reitze, Sportredaktion.
1: Die Bahnstrecke zwischen Düsseldorf und Köln ist nach einem mutmaßlichen Brandanschlag wieder frei. Seit gestern war die Strecke gesperrt gewesen, weil durch das Feuer Signalkabel beschädigt wurden. Es gab Ausfälle und Verspätungen auch im Fernverkehr. Inzwischen ist ein Bekennerschreiben online aufgetaucht, in dem von Brandsätzen in einem Kabelschacht die Rede ist. Auch Polizei und Staatsanwaltschaft gehen davon aus, dass der Brand gelegt wurde. Die Kritik am Sparpaket für die gesetzlichen Krankenkassen reißt nicht ab. Neben der Opposition melden sich jetzt auch Länder, Hausärzte und Kommunen zu Wort. Sie warnen vor spürbaren Folgen für die medizinische Versorgung.
3: Hamburgs Bürgermeister Tschentscher bezeichnete das Gesetz als Fehlleistung der Bundesregierung. Er kritisierte, versicherungsfremde Leistungen würden weiter aus Beiträgen statt aus Steuermitteln bezahlt. Der Hausärzteverband kündigte wegen der Sparvorgaben deutliche Einschnitte in den Praxen an und warnte vor Versorgungsproblemen, vor allem auf dem Land. Der Deutsche Landkreistag befürchtet zusätzliche Belastungen für Krankenhäuser. Das Sparpaket soll die gesetzlichen Krankenkassen ab 2027 finanziell entlasten und weitere Beitragserhöhungen verhindern. Thomas Bleskin, Nachrichtenredaktion.
1: Nach heftigen Regenfällen und Sturzfluten im US-Bundesstaat Missouri haben Einsatzkräfte hunderte Menschen aus den Fluten gerettet. Besonders betroffen war der Südosten des Bundesstaats, wo US-Medienberichten zufolge binnen 24 Stunden örtlich bis zu 30 Zentimeter Regen fielen. Die Behörden riefen den Notstand aus. Unter den Geretteten waren nach Behördenangaben auch mehr als 200 Kinder und Betreuer eines Sommercamps, die mit Hubschraubern in Sicherheit gebracht wurden.
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4: Im Laufe der nächsten Stunden bleibt es trocken über Hamburg. Zur Nacht kann sich etwas Nebel bilden, aber pünktlich zum ersten Kaffee am Sonntag scheint die Sonne und es bleibt trocken. Bei einer Tagestop-Temperatur von 28 Grad.
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6: Auf der A1 Hamburg Richtung Lübeck ist die Autobahn in Höhe Basbüttel gesperrt. In Hamburg kommt es wegen des Triathlons dieses Wochenende in der gesamten Innenstadt zu Verkehrsbehinderungen. Und in Buchholz in der Nordheide kommt es bis einschließlich Sonntag wegen einer Veranstaltung zu Verkehrsbehinderungen. Soweit der Radio Hamburg Verkehr für Hamburg, Niedersachsen und Schleswig-Holstein.

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1: Ich bin David Riemer. Die Union hat in einer neuen Umfrage leicht zugelegt, die AfD liegt aber weiter klar vorn. Das geht aus dem aktuellen Sonntagstrend des Instituts INSA für die Bild am Sonntag hervor.
2: Die Union verbessert sich im Vergleich zur Vorwoche um 1 Prozentpunkt auf 22%. Die AfD verliert zwar 1 Punkt, erreicht mit 28% aber weiterhin den höchsten Wert. Dahinter liegen SPD und Grüne mit jeweils 12% gleich auf. Die Linke legt 1 Punkt auf 11% zu und rückt damit an die beiden Parteien heran. FDP und BSW kämen unverändert auf jeweils 4% und würden den Einzug in den Bundestag erneut verpassen. Thomas Bleskin, Nachrichtenredaktion.
1: Nach der rund 12-stündigen Geiselnahme in einem Berliner Supermarkt hat die Polizei die Identität des mutmaßlichen Täters festgestellt. Er soll 29 Jahre alt sein, sagte ein Sprecher der Staatsanwaltschaft. Der Mann soll seit Freitagabend eine Mitarbeiterin eines Supermarktes im Berliner Süden als Geisel genommen haben. Gestern Morgen erfolgte schließlich der Zugriff der Polizei. Die Frau und der 29-Jährige blieben weitestgehend unverletzt. Die Staatsanwaltschaft entscheidet heute, ob der Mann einem Haftrichter vorgeführt wird. Verlorene Pakete, verspätete Briefe oder beschädigte Sendungen. Bei der Bundesnetzagentur sind im ersten Halbjahr fast 36.000 Beschwerden über Post- und Paketdienste eingegangen. Die meisten davon richten sich gegen den Marktführer DHL.
3: Wenn das Paket einfach nicht ankommt oder der wichtige Brief spurlos verschwindet, ärgern sich viele sehr schnell. Aber genau solche Fälle landen inzwischen deutlich häufiger bei der Bundesnetzagentur. Die Deutsche Post hält die höheren Beschwerdezahlen allerdings für wenig aussagekräftig. Grund sei vor allem das neue, deutlich einfachere Meldesystem. Auffällig ist aber auch, nach DHL sorgt vor allem der Paketdienst DPD für viele Beschwerden. Größere regionale Problemfälle hat die Bundesnetzagentur nicht festgestellt. Zoe Tassovali, Nachrichtenredaktion.
1: Zum Fußball. Der DFB und Jürgen Klopp sind sich grundsätzlich einig. Klopp soll den Posten als Bundestrainer übernehmen. Das hat der DFB nach einem ersten Gespräch mit Klopp in New York bekannt gegeben. Unterschrieben ist aber noch nichts. Geklärt werden muss zum Beispiel noch, wie Klopp aus seinem laufenden Vertrag bei Red Bull rauskommt.
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4: Das Radio Hamburg Regenradar zeigt, es bleibt trocken. Örtlich kann im Laufe der Nacht etwas Nebel aufziehen, der dann aber pünktlich zum Start in den Sonntag vorbeizieht und euch jede Menge Ausflugswetter mit ordentlich Sonnenschein liefert. Bei einer Tagestoptemperatur von 28 Grad.
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7: Auf der A1 Hamburg Richtung Lübeck ist die Autobahn in Höhe Basbüttel gesperrt. In Hamburg kommt es wegen des Triathlons dieses Wochenende in der gesamten Innenstadt zu Verkehrsbehinderungen. Und in Buchholz in der Nordheide kommt es bis einschließlich Sonntag wegen einer Veranstaltung zu Verkehrsbehinderungen. Soweit der Radio Hamburg Verkehr für Hamburg, Niedersachsen und Schleswig-Holstein.
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